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0: Fahrenheit Kochbuchtipps. Heute stelle ich Ihnen zwei Bücher vor, wovon eines aus dem EU-Raum stammt, das andere auf einen berühmten Garten in Großbritannien Bezug nimmt. Im ersten Kochbuch geht es um die Wiener Küche, im zweiten liegt der Fokus auf Kew Gardens. Heute reisen wir also zuerst nach Wien und dann später nach London. Susanne Zimmel ist Linzerin, lebt aber seit Jahren in der österreichischen Bundeshauptstadt und liebt die Wiener Küche. Zum Studieren ist sie gekommen. Volkswirtschaftslehre und salopp gesagt auch Wirtshauskunde arbeitete sie doch damals nebenbei in einer Gaststätte, wo sie mit der traditionellen Wiener Küche vertraut wurde. Und Wien, Wien, nur du allein sollst meine Herzensküche sein, avancierte zu ihrem Wahlspruch, so meine Vorstellung, gilt doch ihre große Leidenschaft besonders dieser vielfältigen Wiener Küche. Anfangs waren es Familie und Freunde, die in diese kulinarische Affäre hineingezogen wurden, dem ein Block mit dem schwer auszusprechenden Titel »Zieh kocht« folgte und dann das Kochbuch »Wiener Küche«. Das war 2015 und über eine Dekade später, 2026, folgte eine neue Auflage mit noch mehr Rezepten, über 30 neue, darunter auch das Wiener Schnitzel. Mit seinen Jugendstilelementen in Titelbild und Überschriften sowie den Fotos aus Wien steht nicht der vergängliche Familienalltag, sondern die Esskultur der Weltstadt im Fokus. Nicht nur die nostalgische Grafikelemente und Fotos historischer Orte erinnerten an den Ausspruch: Die Österreicher sind ein Volk, das voll Zuversicht auf seine glorreiche Vergangenheit blickt. Denn viele Gerichte haben ihren Ursprung in der Habsburger Monarchie, als die südosteuropäischen Untertanen des Vielvölkerstaates ihre heimatlichen Rezepte und Zutaten in die Residenzstadt brachten und diese damit zum kulinarischen Schmelztiegel Mitteleuropas machten. Eingeteilt ist das Buch in Frühstück und kalte Jause, Suppen, Hauptspeisen, Beilagen und Salate sowie Mehlspeisen und Süßes, wobei jedes Kapitel mit wunderbar bebilderten Beiträgen wie die Wiener Kaffeehäuser rund um den Karlsplatz oder dem Prater aufgelockert wird. Persönlich gefärbte Einleitungen, zum Beispiel ein Foto der Familie Zimmel, stellen die einzelnen Rezepte vor samt ansprechenden Bildern, die dazu verlocken, sich selbst gleich an den Herd zu stellen. Das Layout ist nicht nur elegant, sondern auch übersichtlich. Die Zubereitungszeiten fehlen nicht, Zutatenauflistungen und Arbeitsschritte sind fehlerlos. Da Frau Zieh als berufstätige Mutter und Bloggerin zum Kochen nicht immer Zeit und Muse hat, strebt sie in der Küche ein möglichst optimales Verhältnis von Aufwand und Nutzen an und ist vor allem Praktikerin. Die Rezepte sind daher zwar traditionell herzhaft wienerisch, aber zugleich auch dem Geschmack und Tempo der heutigen Zeit angepasst und wochentagstauglich. Sie verwendet vorzugsweise regionale und saisonale Produkte, viel aus dem eigenen Garten, in dem es wächst wie nicht gescheit, so die Autorin. Bewegt sich die Autorin außerhalb ihres gewohnten Stils, ergibt sich dies gleich aus dem Namen wie Leberknödel für Fortgeschrittene oder altmodische Paradeisersuppe. Paradeiser? Paradeiser sind Tomaten und wer das Wort nicht kennt, muss nachschlagen. Darüber hinaus gibt es weitere unbekannte Wörter wie Ashanti, Baumpfahl, Faschiertes, Kukuruz, die für Nicht-Wiener bzw. Nicht-Österreicher keinen rechten Sinn ergeben, die aber zum Glück in einem Glossar am Ende des Buches dekodiert werden. Es ist eine spannende Exkursion mit ganz persönlicher Note durch die Wiener Küche. Da dreht sich alles ums perfekte Frühstücksei, um die gute, ehrliche Rindsuppe, das Biedermeiersche Backhändl samt den Lebern, wie auch gebackene rote Rüben mit Oberskern und das grünenden Abschluss Palatschinken mit Marillenmarmelade. Jetzt haben Sie zumindest eine inhaltliche Vorstellung. Die liebevolle Gestaltung mit ihrem originellen Mix aus modernen und nostalgischen Stilelementen sowie die großartigen Fotos und die hochwertige Verarbeitung machen das Kochbuch zu einem Erlebnisbuch. Die als aufwendig und antiquiert geltende Wiener Küche wurde von Frau Zieh entstaubt und modern aufbereitet, ohne sie ihrer Wurzeln zu berauben. So sind die Rezepte auch für Anfänger problemlos nachkochbar. Eingestreute Insiderinformationen wie die, dass das Fräulein Zieh Badeschaum mit Opfennockenaroma gutieren würde, sind besonders lustig. Jetzt setzen wir über den Ärmelkanal und besuchen die Küchengärten in Kew am Standort Wakehurst, etwa 60 Kilometer südlich von London. Diese Gärten sind ein gutes Beispiel für die ästhetischen, aber auch kulinarischen Glücksmomente beim Aufbau von essbarem Obst und Gemüse. Als der ursprünglich 9 Hektar große botanische Garten von Kew 1759 gegründet wurde, gab es in den dortigen Lustgärten bereits einen großen und imposanten Küchengarten mit einer Fläche von 12 Hektar. Der Küchengarten war so groß, dass er die königlichen Haushalte von Prinzessin Augusta und George III. Sowie deren Bedienstete im Umfeld von 20 Meilen versorgen musste. Um die königlichen Küchen mit exotischen Früchten zu versorgen, umfasste die Gartenanlage von Kew 7 Pfirsichhäuser, 2 Weinkeller, 2 Kirschhäuser, Anlagen für den Anbau von Ananaspflanzen und ein Pilzhaus. In den 1840er Jahren wurden die königlichen Küchengärten in Kew aufgelöst, aber während der beiden Weltkriege wurden auch in Kew wieder Nahrungsmittel angebaut, um die Selbstversorgung Großbritanniens mit frischem Obst und Gemüse zu gewährleisten. Im Jahr 2014 erfolgte dann die große Restauration. In Kew wurde ein neuer Küchengarten eingerichtet. Eines der Ziele war die Lücke zwischen Kews Forschung in den Bereichen Pflanzenvielfalt sowie Genetik und dem praktischen täglichen Anbau unserer Lebensmittel zu schließen. Der neue produktive Raum mit essbaren Pflanzen soll die Menschen dazu inspirieren, die Glücksmomente des Eigenanbaus von Gemüse, das Pflanzen, Pflegen und Ernten für sich zu entdecken. Aber die Gärtnerinnen und Gärtner von Kew wollen mehr. Sie wollen uns eine Rezeptesammlung in die Hand drücken, die auch Pflanzen berücksichtigen, die wir nicht im Fokus unter Alltagsküche haben. Wenn sie auch nicht in diesem Buch zum Einsatz kommen, beispielsweise die Morabohne, Foniohirse oder Ensete, einer Bananenpflanze, so sind sie zukünftig wichtige, nachhaltige Nutzpflanzen, die eine hungrige Welt ernähren könnten. Es geht mit diesem Kochbuch auch um die Schärfung des Bewusstseins für Pflanzen als wichtiger Bestandteil der menschlichen Ernährung. Angefangen mit der ersten Tasse Tee oder Kaffee und einer Schüssel Müsli am Morgen, mit der wir den Tag starten, bis hin zum Teller Spaghetti mit Tomatensauce oder gebratenem Gemüse mit Reis am Abend, ist die Küche ein Ort, an dem wir auf ganz besondere Weise mit Pflanzen in Verbindung treten. Das Kew Gardens Kochbuch stellt Ihnen die herrliche Vielfalt an essbaren Pflanzen vor, zeigt auf, wie wichtig der Verzehr von Pflanzen für unsere Gesellschaft ist. Die Rezepte in diesem Kochbuch wurden freundlicherweise von allen beteiligten Küchenchefs, Kochbuchautoren und Foodjournalisten gespendet, darunter Raymond Blanc, Diana Henry, Thomasina Mears, Jotam Ottolenghi und Claudia Roden, um nur einige zu nennen. Auch um die botanischen Gärten von Kew in ihrer wichtigen Forschungsarbeit zu unterstützen. Die Kapitel sind nach botanischen Gesichtspunkten aufgebaut. Es beginnt mit Kräuter und Gewürze, die von Getreide und Hülsenfrüchte abgelöst werden. Ein Alleinstellungsmerkmal gebührt dem Blattgemüse, das wiederum von Wurzeln, Kürbis und Knollen verdrängt wird, und letzteres vom Kapitel Pilze. Den Schlusspunkt setzen Früchte und Nüsse, wenn man die Credits vernachlässigt. Die Bandbreite der Gerichte reicht von einfachen, gemütlichen Abendessen, ideal für eine Mahlzeit unter der Woche nach einem anstrengenden Tag, bis hin zu herrlich festlichen Speisen und Kuchen, mit denen man Geburtstage und andere besondere Anlässe feiern kann. Die Autoren haben Rezepte aus den Küchen der ganzen Welt zusammengestellt. ein paar Beispiele gefällig. Als da wären ein Tomaten-Ricotta-Salat mit Koriander-Zitronenöl von Jotam Ottolenghi, die winzige Kürbissuppe von Jill Norman, der gebackene Blumenkohl mit roter Zwiebel, Feta und Dill von Özlem Varen, der kreolische Kurkuma-Reis von Selina Periampillay, die geschmorten Linsen mit gebratenen Steinpilzen von Rachel Rohde und noch viele gute vegetarische Inspirationen. Das Kew Gardens Kochbuch steckt voller Ideen, wie man mit Pflanzen und Pilzen abwechslungsreich kochen und leckere Gerichte zubereiten kann. Es will inspirieren, zeigen, wie Kräuter und Gewürze den Gerichten einen intensiven, unverwechselbaren Geschmack verleihen. Eine Bandbreite, die bis hin zu Blattgemüse, das für Wraps verwendet wird, seine Fühler zu Wurzeln und Körnern ausstreckt, die in Kuchen und Torten verarbeitet werden, wie auch zu Blütenblätter, die einen Fruchtgelee einem ganz besonderen Duft geben. Das Kew Gardens Kochbuch steckt voller Überraschungen, die gut munden. Vorgestellt wurde heute Susan Zimmel, Wiener Küche, Klassiker und neue Inspirationen. Erschienen im Dorling Kindersley Verlag, München 2025, 272 Seiten zum Preis von 29,95 Euro. Und Jenny Linford als Herausgeberin von Das Kew Gardens Kochbuch, genussvolles Essen mit Gemüse, 67 vegetarische Rezepte von Küchenchefs und Food-Journalisten. Erschienen im Gerstenberg Verlag Hildesheim 2025, 208 Seiten zum Preis von 28 Euro. Diese Sendung wird morgen Samstag um 8 Uhr wiederholt. Bis dahin auf Wiederhören, Ihr Bernhard Nicolussi.
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1: Unser heutiges Thema ist der Sommer in Österreichs Wäldern zwischen dem Naturparadies und der Klimakrise. Herzlich willkommen in unserer Radiosendung. Wenn wir so an den Sommer in Österreich denken, da denkt man eben an unberührte Natur, an die Bergseen, an Wanderungen, an schattige Wälder. Die Wälder von Österreich bedecken fast die Hälfte von der Landesfläche und gehören eben eigentlich zu den wichtigsten Lebensräumen unseres Landes. Aber der Wald, der verändert sich. Hitzewellen, Trockenheit und Extremwetter setzen den Bäumen und Pflanzen und den Tieren zu. Und gleichzeitig wächst aber der Nutzungsdruck durch die Freizeitaktivitäten, die Mountainbiker, die Downhiller, die Wanderer, die Camper und auch viele, viele Erholungssucher sind im Wald und die Natur kommt immer stärker unter Druck. Wir werfen jetzt einen Blick auf die österreichischen Wälder im Sommer. Wir sprechen über die Folgen vom Klimawandel, die Anpassungsstrategien von den Pflanzen und von den Tieren, die Bedeutung von Wolf, Bär und Luchs, die Rolle von Totholz und darüber, wie wir uns, wie Menschen uns im Wald verhalten können und sollen. Die Klimaerwärmung ist in Österreich eben schon angekommen. Bis ins Jahr 2085 wird die Jahresdurchschnittstemperatur in Österreich um zwischen 2,5 und über 5 Grad erheblich angestiegen sein. Die stärkste Erwärmung verzeichnen die hohen Lagen in Tirol und Vorarlberg, Salzburg und Kärnten. Die sind sehr von der globalen Erwärmung eben ausgesetzt. Der österreichische Wald im Sommer.
2: Ja, hallo, ich bin der Günther, darf heute ein bisschen mitmoderieren. Der Sommer ist ja die produktivste Zeit im Jahr. Die Bäume betreiben ja die Photosynthese auf Hochtouren. Die Blätter verwandeln das Sonnenlicht in Energie und produzieren Sauerstoff, Energie für den Baum, und wir profitieren davon, vom Sauerstoff. Die österreichischen Wälder sind dominiert von der Fichte, vor allem jetzt, wenn man den Tiroler Raum anschaut, von der Buche, Tannen, die Lärchen und Kiefern. Und je nach Höhenlage und Region unterscheiden sich diese Waldtypen. Und auch hier wird es in den nächsten Jahren Änderungen geben. Änderungen sieht man ja schon bei der Aufforstung, dass sich der Mix der Bäume ändert. Der Wald erfüllt auch zahlreiche Aufgaben. Er ist Lebensraum für die Tiere und Pflanzen. Er ist Schutz vor Lawinen und Muren. Er speichert unser Wasser, Kohlenstoffspeicher gegen den Klimawandel, Erholungsraum für die Menschen, und er bietet auch vielen, vielen Menschen einen Arbeitsplatz. Der Wald ist ein Lieferant vom Rohstoff, gerade vom Holz. Doch gerade im Sommer jetzt, in der heißen Zeit, wird sichtbar, wie stark der Wald unter den Veränderungen vom Klima leidet.
1: Eben der Klimawandel, die Hitze und die Trockenheit spielen eine große Rolle. Die Sommer, die werden eben immer heißer. Und was bedeutet jetzt eigentlich das für unsere Wälder?
2: Also diese längeren Trockenperioden führen dazu, dass die Bäume weniger Wasser aufnehmen können. Sie verdunsten, aber gerade wenn es heißer wird, umso mehr. Beziehungsweise wenn es das Verhältnis nachher von Wasser aufnehmen, Wasserabgabe kippt, dann machen die Blätter zu und die Photosynthese wird dann richtig eingestellt. Besonders betroffen jetzt bei diesen Hitzeperioden sind die Flachwurzler, wie unsere Fichte eben ist, junge Bäume, die keinen Schutz von größeren Bäumen haben, und Wälder auf trockenen Standorten. Trockene Standorten gibt es ja gerade in Tirol sehr, sehr viele, wenn man nur an die Sonnenhänge denkt oder auch am felsigen Boden, wo ja der Boden, die Erdmasse, was auf dem Felsen liegt, ja nicht gerade berauschend ist, wenn man so sagen kann. Die Folgen jetzt davon sind Wachstumsverluste natürlich, also die Biomasse nimmt weniger stark zu. Absterben einzelner Bäume, höhere Anfälligkeiten gegenüber Schädlingen, hier immer wieder der Borkenkäfer. Obwohl ich habe immer gehört, es gibt hunderte Arten von Borkenkäfern, aber nur zwei Arten sind wirklich für unsere Bäume schädlich. Und hier spielt auch wieder die längeren Wärmeperioden hinein. Früher hat gerade einmal Borkenkäfer eine Generation ausgebildet im Sommer. Mittlerweile können es zwei, drei oder vielleicht sogar mehr dieser Schädlinge, sogenannten Schädlinge sein. Die Folgen sind auch eine erhöhte Waldbrandgefahr. Wie man gesehen hat, Nordkette heuer zu Silvester, also Silvester 25 auf 26, eine verirrte Rakete hat ja die Feuerwehr tagelang auf der Nordkette in Atem gehalten. Die Fichten werden durch den Hitzestress viel leichter vom Borkenkäfer befallen und sie vermehren sich einfach schneller, als es früher der Fall war. Auch die Starkregenereignisse nehmen zu, die ausgetrockneten Böden, die können einfach diese großen Wassermassen nicht so gut aufnehmen. Und Erosion und Hangrutschungen, Vermurungen können nachher die Folge sein.
1: Aber was haben jetzt eben die Pflanzen für Anpassungsstrategien? Meine Pflanzen können nicht davonlaufen und wie reagieren die jetzt auf Veränderungen? Die österreichischen Pflanzen haben sich also bisher durch die Klimaerwärmung erwartungsmäßig nach oben bewegt. Haben Untersuchungen der Universität Wien haben nachgewiesen, während der letzten Jahre sind Grasarten in den Alpen als Reaktion auf die Klimaerwärmung um bis zu 4 Meter pro Jahrzehnt höher aufgewandert. In der Folge wird aber besonders artenreiche Pflanzenwelt oberhalb der Waldgrenze verdrängt, denn die kälteliebenden Arten, wie zum Beispiel der Alpenmannsbild oder der Gletscherhanefuß oder der Moossteinbrech, die bereits schon den höchsten Punkt erreicht haben, die können natürlich nicht mehr ausweichen und werden verdrängt. Da fast 20% aller europäischen Pflanzenarten nur im Hochgebirge oberhalb der Waldgrenze vorkommen, ist die prognostizierte Temperaturzunahme für die Artenvielfalt der Alpen sehr dramatisch. Die prognostizierte Temperaturerhöhung von 3 bis 5 Grad wird eine Verschiebung der Vegetationsgürtel um 400 bis 700 Höhenmeter bis nach oben erwartet. Also sehr, sehr groß und da wird sich dann sehr eben viel verändern. Viele Baumarten also besitzen schon erstaunliche Anpassungsmechanismus. Zum Beispiel, der Günther hat schon gesagt, eben so ähnlich, die Buche reduziert beispielsweise bei der Trockenheit ihre Verdunstung durch das Schließen der Spaltöffnungen in den Blättern. Oder Eichen gelten halt auch deutlich trockenheitsresistent als die Fichten. Eben darum tut man eben, wie der Günther schon erwähnt hat, eher Buchen nachsetzen bei der Waldverjüngung als eben Fichten. Da wird eben die Buche und die Eiche überhaupt werden jetzt mehr an Bedeutung gewinnen. Und manche Bäume zum Beispiel bilden auch jetzt eben zum Beispiel tiefere Wurzeln aus, um die Wasserreserven in tieferen Bodenschichten zu erreichen. Und natürlich die natürliche Waldverjüngung spielt da wichtige Rolle. Die Mischwälder sind natürlich mit vielen Baumarten viel, viel wichtiger und widerstandsfähiger gegenüber der Klimakrise als reine Fichtenforste.

0: Natürlich müssen sich auch die Tiere anpassen, nicht nur die Pflanzen. Wie verändern die Tiere ihr Verhalten?
1: Also viele Tiere verändern ihr Verhalten, das uns gar nicht so auffällt. Also nehmen wir jetzt ein Beispiel, Rehe und Hirsche her, die werden stärker nachtaktiv. Oder Wildschweine suchen vermehrt schattige Bereiche und suhlen auf. Vögel, Singvögel verlagern ihre Aktivität in die früheren Morgenstunden. Aber Vögel geht sogar jetzt so weit, dass sie durch die fast veränderten Jahreszeiten ja früher zu brüten beginnen. Und wenn die Zugvögel dann herkommen, haben die ortsansässigen Vögel oft schon einen Vorsprung von 2 Wochen und haben die besten Plätze, Brutplätze oft schon besetzt. Und das verursacht dann Stress. Kuckuck Beispiel, hat sie noch nicht so weit angepasst, wann er herkommt, will er sein Ei in ein fremdes Gelege legen. Aber die sind dann schon viel weiter fortgeschritten, als es vor einem Jahrzehnt oder vor 2 Jahrzehnten noch war. Und es wirft natürlich, oder anders gesagt, es fordert die ganze Tierwelt in der Anpassung sehr heraus. Die Amphibien beispielsweise leiden natürlich auch unter den ausgetrockneten Gewässern. Oder bleiben wir jetzt nochmal bei den Vögeln. Sie wandern auch in höhere Lagen ab, wo die Temperaturen eventuell niedriger sind oder auch durch die, Niki hat das auch schon erwähnt, die gewisse Pflanzen wandern ja nach oben und einfach durch, wenn man jetzt 10 Jahrzehnte oder 2 Jahrzehnte hernimmt, dann gibt es einfach heute in Regionen oft Pflanzen, die früher dort noch nicht so üblich gewesen sind.
0: Eben die größeren Wildtiere sind in der Regel sehr mobil und können halt in günstigeren Lebensraumbedingungen durch Abwand ausweichen, sofern halt menschliche Einflüsse jetzt dem nicht entgegenstehen. Aber so kälteliebende Arten wie zum Beispiel der Schneehase, das Schneehuhn, die können Gebirge mit einer großen alpinen Stufe durch die Klimaerwärmung vorerst mehr Lebensraum vorfinden natürlich. Aber so in Felsen wohnende Arten südlicher Herkunft, wie zum Beispiel der Steinbock, die Alpendohle oder der Alpenmauerläufer oder Steinhuhn, die könnten ihre Areale nach oben zwar ausdehnen, sofern die Berge halt hoch genug sind. Negativ betroffen sind hingegen die Populationen von sehr isolierten Vorkommen und solche, die in tief liegenden Gipfeln leben und nicht weiter in die Höhe ausweichen können. So alpine Arten wie zum Beispiel der Schneefinker, der Bergpieper oder das Alpenschneehuhn, die können dann bei einer solchen Verkleinerung ihre Areale sind dann so betroffen und ja, sie laufen Gefahr, dass sie halt dann dort aussterben. In den tieferen Lagen Österreichs wird mit einer Fortsetzung der Mediterranisierung gerechnet, die mit einer Zunahme wärmenehmender Arten wie zum Beispiel die Smaragdeidechse oder die Gottesanbeterin, das hat bereits begonnen. Man sieht das schon bei uns. Und manche Arten profitieren eigentlich manchmal von diesen wärmeren Bedingungen, aber langfristig verschieben sich nachher ganze Lebensgemeinschaften. Und wenn man so in die Wälder schreift, in Österreich, meistens sieht man sie sowieso sehr selten, aber welche sind die bekanntesten Säugetiere, so Arten in unseren Wäldern?
1: Ja, ich bleib jetzt auf dem Tiroler Boden. Reh, Rothirsch, die Gamsen, die Wildschweine, gehen wir zu den Beutegreifern, der Fuchs, der Dachs, vielleicht das Eichhörnchen und der Marder. Die hat unter Umständen schon jeder mal von diesen aufgezählten Tieren hat jeder schon mal welche zu Gesicht bekommen. Vielleicht möchte ich ein bisschen einhaken bei der Rehkitzrettung, weil wir da heuer Erfahrungswerte haben und die Rehkitz-Saison, die Setzsaison geht jetzt ihrem Ende zu und wir haben heuer 6 Einsätze gehabt. Heuer war es wirklich so, dass man Rehkitze aus der Wiese, Niki, also ich fliege, die Niki sammelt sie ein, hat 2 Kitze wirklich gefunden und in die Box nachher gesetzt und am Rande nachher versichert. und warten sie noch so lange ab, bis halt der Mähvorgang vom Landwirten abgeschlossen ist. Einige

0: die Wiese mehr oder weniger frei, damit sie noch ihr Futter für die Wiederkäuer ernten können.
1: Eben genau, das ist ein Erlebnis, das ich nie vergessen werde, weil ich das kleine Kitz da gefangen habe, zuerst eben mit dem Netz und dann habe ich es gekoppelt und habe es dann ein in die Kiste getan, natürlich alles mit Handschuh. Und das hat so ein bisschen Angst natürlich gehabt, aber eben wie gesagt, ein Erlebnis, das war sehr, sehr, also ein prägend. Natürlich kann man jetzt sagen, weil wir kommen jetzt zur Schalendichte, die ist viel zu hoch, ist ein Problem für den Wald. Ja, ich rette jetzt eine Kitze und okay, aber es ist halt wirklich so, dass viele Kitze, nicht alle Landwirte kontaktieren, irgendwelche Rehkitzretter, und die sind ja in Tirol wirklich breit aufgestellt. Im Prinzip gibt es jetzt wirklich überall schon Menschen, die die Kitze retten. Aber gerade heuer haben wir schon wieder erfahren, dass ein Kitz eben in einem Dorf, die Vorderlauf und das Hinterlauf ist abgemäht worden, und bis einmal da jeder Jäger kommt und das erlöst, dauert es wahrscheinlich Stunden, und ich will mir gar nicht vorstellen, welche Schmerzen das kleine Kitz hat. Und darum ist schon wichtig, dass man eben die Kitze aus der Wiese rettet, damit sowas nicht passiert. Eben die Schalendichte ist zwar ein Problem, und natürlich sind die Rehe, die Hirsche und die Gamsen sind halt jetzt im viel im Wald, weil sie natürlich auch keine Feinde haben, bis auf den Mensch, der halt im Wald herumballert und meint, er kann jetzt das Ökosystem damit retten. Aber natürlich ist das eben nicht so. Und darum, was fehlt uns in den Wäldern? Ja, der Wolf, der Bär und der Luchs. Und jetzt kommen wir zur Bedeutung von Wolf, Bär und Luchs in unseren Wäldern. Weil der Wolf ist in unseren Wäldern jetzt zurückgekehrt. Wölfe jagen vor allem Rehe, eben wirklich 50% Rehe, Hirsche bis zu 13%, Wildschweine 20%, dann Kleinsäuger und nur 1,6% wirklich die Nutztiere. In den Printmedien, da wird ja dort, und auf Social Media, da kursieren ja Mythen über den Wolf und über die Beutegreifer, es wird total viel gehetzt, und auch wird der Wolf von gewissen Parteien dazu missbraucht, Wählerstimmen zu gewinnen. Und wir wollen da jetzt einmal ein bisschen aufklären. Und da gibt es eben die Fakten zum Wolf.
0: Also, wenn wir die Wölfe nicht regulieren, werden es viel zu viele, ist eines dieser Mythen.
1: Der Fakt ist, Wolfsbestände regulieren sich weitgehend selbst. Welpensterblichkeit, Krankheiten, menschliche Einflüsse, der illegale Abschuss, Autounfälle und Konkurrenz innerhalb der Art begrenzen die Population. Zudem werden fremde Wölfe aus bestehenden Rudeln oft vertrieben oder getötet. Auch das verfügbare Nahrungsangebot beeinflusst die Anzahl der Wölfe.
0: Mythos Nummer 2. Wölfe verlieren zunehmend ihre Scheu.
1: Und dafür gibt es keine wissenschaftlichen Belege. Das Töten einzelner durchziehender Wölfe kann messbaren Effekt auf andere Tiere. Wirksam kann man hingegen gezielte Vergrämung sein. Studien zeigen, dass vergrämte Wölfe Weidetiere meiden können. Wissenschaftliche Studien zeigen, dass Wölfe selbst in entlegenen Gebieten scheu bleiben. Von den Wölfen geht keine Gefahr aus, seit 18 Jahren keine Angriffe von wildlebenden Wölfen auf Menschen in Europa.
0: Mythos Nummer 3. Wir haben 150 Jahre gut ohne den Wolf gelebt.
1: Ja, er ist ausgerottet worden. Gleichzeitig erleben wir einen massiven Rückgang der Artenvielfalt. Wenn eine heimische Art zurückkehrt, ist es Erfolg für Naturschutz. Der Wolf erfüllt eine wichtige ökologische Rolle im Ökosystem. Wo der Wolf jagt, wächst der Wald. Er reguliert die Beutetiere und hilft, mit dem Wald zu schützen.
0: Mythos Nummer 4. Der Wolf bedroht unsere Almwirtschaft.
1: Der wirtschaftliche Rückgang der Almwirtschaft hat seinen Ursprung lange vor der Rückkehr des Wolfes. Also wichtige Gründe dafür sind die hohe Arbeits- und Kostenaufwendung, geringe Erlöse der Preisschwankungen sowie ein Strukturwandel der Betriebe. Hinzu kommen eine zunehmende Bürokratie, der Klimawandel, Dürre, Starkregen und Spätfrost, schwierige Bewirtschaftsbedingungen und Nutzungskonflikte mit dem Tourismus. Der Wolf ist ja kein Hauptgrund für die

0: wissenschaftlichen Schwierigkeiten. Er bringt lediglich zusätzlich Aufwand durch den notwendigen Herrenschutz mit sich.
1: Mythos Nummer 5. In der Kulturlandschaft hat der Wolf keinen Platz.
0: Wölfe leben seit Jahrtausenden in Mitteleuropa. Die Leko-Studie und der BOKU Wien zeigen, dass Österreich ausreichend geeigneten Lebensraum für Wölfe bietet. Es besteht zu 48% aus Wäldern und zu 73% aus Bergland. Mit Information, Herrenschutz und klaren Regeln ist eine Koexistenz möglich. In Österreich leben jetzt 8 Rudel, eines weniger als letztes Jahr. Und wir hätten aber Platz für 116 Rudel.
1: Mythos Nummer 6. Unsere Almen sind nicht schützbar.
0: Die Projekte auf Tiroler Almen haben gezeigt, dass Herrenschutzmaßnahmen wirksam und möglich sind. Diese verursachten Kosten werden jedoch von EU-Förderungen unterstützt. Zudem gilt, nicht die Alm, sondern die Tiere müssen geschützt werden.

0: Welche Rolle spielen jetzt die Wölfe in der Natur?
1: Also die Wölfe ernähren sich ja hauptsächlich von den wild lebenden Huftieren. Also in unseren Breiten sind es die Rehe, Rothirsche, Wildschweine oder Dammhirsche. Diese Hauptbeutetiere des Wolfes, die kommen heute reicher vor und verursachen halt in der Land- und Forstwirtschaft eben sehr hohe Schäden. Und Wölfe können eben bei der Regulation dieser Huftierbestände eine unterstützende Rolle spielen, da sie eben besonders dort erfolgreich jagen, wo die Fluchtmöglichkeit der Beutetiere eingeschränkt ist, dichte Jungwälder mit viel Unterwuchs oder unwegsames Gelände. Und dadurch kann man den Verbiss der Jungbäume auf diese empfindlichen Flächen reduzieren. Die Wölfe jagen eben auch bevorzugt Tiere, die man am einfachsten erbeuten kann. Beispielsweise zum Beispiel ein junges, unerfahrenes oder altes oder schwaches Wild. Die reaktionsschnellen und gesunden Tiere, die werden eben seltener erbeutet. Und dazu trägt er halt zur Gesundheit von dem Ökosystem bei. Die Wölfe können durch diese natürliche Auslese einen positiven Einfluss auf die Leistungsfähigkeit und den Gesundheitszustand ihrer Beutetierarten ausüben und spielen dann seit Urzeiten eigentlich eine wichtige Rolle eben im Ökosystem. Und Günther, wir haben jetzt auch oft gehört, dass eben ein Problem ist das DBC, gerade im Oberland bzw. Reuter und auch in Vorarlberg. Welche Rolle hat jetzt da der Wolf?
0: Ja, der Wolf hat ja ganz andere Möglichkeiten und Antennen, um kranke Tiere aus einer Herde herauszufiltern. Diese Fähigkeiten hat ja der Mensch verloren. Er glaubt sie manches Mal zu haben, dass er vielleicht ein hinkendes Tier erkennt, aber die Rückschlüsse sind nicht immer die richtigen. Und ein DBC-krankes Tier aus der Masse herauszufiltern ist ganz, ganz schwierig. Der Wolf hat eben, wie gesagt, diese Fähigkeiten über mal gelesen, dass der Wolf aufgrund der Fährte schon erkennt, in was für ein Gesundheitszustand sich das Tier befindet, obwohl er es nicht einmal noch gesehen hat. Das ist ganz interessant. Und gerade jetzt in diesem Zusammenhang mit den DBC-Fällen, die im Außerfern Bezirk Reute, Grenzgebiet zu Vorarlberg immer wieder auftreten, die ja zum Teil durch eine Überpopulation verursacht sind, ist es einfach schwierig, dort diese Krankheit einzudämmen. Und man hat ja panische Angst, dass diese Krankheiten auf die Nutztiere, sogenannten Nutztierrinder, überspringen. Jetzt ist es so, dass man dann durch solche, wie vor einigen Jahren, richtige Gatterjagden, also man treibt nachher diese Rothirsche in Gatter rein und alle, was nachher drin sind, werden da getötet. Das hat ja vor einigen Jahren einen riesen Aufschrei gegeben, weil sich einfach die Jägerschaft oder ich glaube, das war sogar ein Bundesforstbetrieb, sie einfach nicht mehr anders zu helfen wissen, wie sie einfach der Überpopulation Herr werden. Wäre hier der Wolf ansässig, dann hätten wir höchstwahrscheinlich dieses Problem gar nicht auf der Tagesliste.
1: Eben, darum hilft der Wolf eben, das Wild gesund zu halten. Aber wie ist das jetzt eigentlich, wenn ich jetzt wirklich einem Wolf begegne? Wie verhalte ich mich da? Oder wie verhaltet sich der Wolf?
0: Also grundsätzlich sollte man sich einmal freuen, dass man so ein Wildtier zu Gesicht bekommt. Man soll unbedingt auf sich aufmerksam machen. Generell ist es so, dass ein Wildtier, überhaupt ein Beutegreifer, der Wolf, uns vorher schon gesehen hat. Aber schreien, sie größer machen und einfach sie zeigen, dass man ein Leben in sich hat und er wird dann einfach weggehen. Was anderes ist es, wenn man jetzt einen Hund bei sich hat, dann ist das Interesse höchstwahrscheinlich von einem Beutegreifer, sprich jetzt der Wolf in dem Fall, nicht der Mensch, sondern das Tier, das der Mensch bei sich hat. Und deswegen ist es ganz wichtig, dass Hunde immer an der Leine zu führen sind, aber auch dann könnten Jungwölfe herkommen, weil sie einfach interessiert sind. Was ist denn das? Artgenosse schaut ein bisschen anders aus, hat längere Ohren oder kürzere Ohren. Jedenfalls schaut halt irgendwie anders aus, aber gehört irgendwie zur Familie. Und dann ist es auch wichtig, dass der Mensch sich auf sich aufmerksam macht, hallo, ich bin ja da, das ist mein Hund, schleich dich, so auf die Art. Und dazu muss man noch was, möchte ich vielleicht, was vorher schon gesagt worden ist, aber nochmals wiederholen, in den letzten 20 Jahren ist in Europa kein Wolfsangriff bekannt, auch wenn das was in Hamburg vor einigen Monaten passiert ist, das muss man im richtigen Kontext da sehen, das war ja kein Angriffsverhalten, sondern der Wolf hat sich in der Stadt verirrt, ist nachher eingesperrt worden in seiner Drehtür und er hat einfach eine Abwehrhandlung gesetzt. Also manche sagen sogar, der ist der Frau nur ins Gesicht gesprungen, weil er abhauen wollte, aber das war nie und nimmer ein Angriff.
1: Eben, was auch ganz wichtig ist, dass man Wölfe eben nicht anfüttert, um irgendein Foto eben damit zu machen zu können, weil dann verbindet natürlich der Wolf mit dem Menschen das Futter und dann eben ist es halt nicht mehr so gut. Ja.
0: Anfüttern ist ein No-Go und das, ich bin mir ziemlich sicher, dass die meisten Fußgänger jetzt ein Touristen oder die, was im Wald gehen, einfach die Natur und Erholung genießen, bewusst ja nirgends irgendwen anfüttern. Man soll ja nie, das soll man sowieso nicht, aber irgendwelche Essensreste irgendwo in der Gegend herumschmeißen, dass eben diese Verbindung zwischen Mensch und Futtergeber ja nie aufkommt. Was anderes sind diese Ankierplätze oder die Luderplätze, wo die kleineren Beutegreifer, sprich jetzt der Marder oder der Fuchs, angelockt werden, um sie einfach zu bejagen. Und wenn der Fuchs, also der Wolf, dann dort hinkommt, natürlich, ja, natürlich wird er dann auch zugreifen und fressen. Und irgendwann bemerkt er dann vielleicht, aha, da ist ja doch ein Hochstand, das riecht nach Mensch, und vielleicht kriegt er dann die Verbindung her, dass der Mensch doch ein Futtergeber ist, und das sollte sicher nicht sein.
1: Eben, und der Verein Wölf in Österreich ist ja gegründet worden und da sind wir auch sehr aktiv, der Günther und ich. Und jetzt frage ich Günther, wie ist das jetzt? Wer ist jetzt der Verein Wölf in Österreich?
0: Also der Verein Wölfe in Österreich ist ein unabhängiger Verein, der sich im Anfang dieses Jahres konstituiert hat, aus einigen Fachpersonen besteht, jetzt mittlerweile Vereinsstatus hat und österreichweit aktiv ist. Die Bundesländergruppen sind im Aufbau begriffen und ein paar Aktionen hat es schon gegeben. In Innsbruck zum Beispiel hat es schon zwei Standen gegeben. Wir haben demnächst, die Niki kommt noch dazu, einen Vortrag. Und wir wollen einfach eine gewisse Öffentlichkeitsarbeit erledigen, um nicht nur diese angstverbreitende Stimme oder eine Stimme, dieser angstverbreiteten Stimme von der Jägerschaft und auch von der Landwirtschaft entgegenzusetzen.
1: Genau.
0: Womit wir schon fast gesagt haben, was machen wir? Wir wollen Aufklärung machen und Öffentlichkeitsarbeit. Das ist ganz, ganz wichtig.
1: Genau. Eben mit Fakten basiert, ohne Hetzerei. Und wie kann man jetzt eben mitmachen bei uns? Eben?
0: Also mitmachen, natürlich, wir finanzieren uns ja einfach durch uns selbst im Moment. Einfach, wir tragen etwas bei. Mitgliedschaften kann man erwerben. Wir sind ja ein Verein und man kann sich nachher, die Niki sagt es dann noch, wo der Verein im Internet gefunden werden kann. Und gegen einen Jahresbeitrag kann man da Informationen erhalten, Newsletter und so weiter.
1: Eben, genau. Der Verein ist Wölfe in Österreich, klein zusammengeschrieben, da findet ihr uns gleich. Und wir freuen uns natürlich, wenn wir immer mehr werden, die sich für dieses tolle Tier einsetzen. Eben, wenn ihr sagt, Maja, ich habe Zeit, ich möchte sofort aktiv werden. Wir haben die nächste Kundgebung, ist schon diesen Freitag, der 19. Juni von 12 bis 17 Uhr bei der Anna-Säule. Kommt vorbei, schaut euch das einmal an, wie wir das machen. Und ein ganz wichtiges Datum ist auch, und zwar der Vortrag von Dr. Kurt Kottreschall, das ist ein Wildbiologe und Verhaltensforscher, der erzählt uns wirklich einmal, wie das alles viel über den Wolf und
2: Verhalten vom Wolf. Und zwar, das ist am Dienstag, der 30. Juni um 19 Uhr im Stadtteil Treff Wilten. Alle Informationen kriegt sie eh auf der Freiheit Homepage unter meiner Sendung. Also Dienstag, der 30. Juni, 19 Uhr, Stadtteil Treff Wilten. Sofort in den Kalender hineinspeichern. Eben, und das wird wirklich gut, wenn ihr kommt, nehmt ein paar Leute mit und genießt den Vortrag.

0: Ja, wir gehen jetzt wieder in den Wald hinein. Und wie schaut jetzt, oder wie fühlt sich jetzt so ein gesunder Wald an? Viele Menschen glauben, auch wenn es so schön aufgeräumt ist, also wirklich die Wege, alles fein ist, nichts liegt herum, also kein Holz oder so, kein Totholz, dann ist es gut. Aber es ist eben das Gegenteil der Fall und da ist man Gott sei Dank in den letzten Jahren hat man das dann auch beachtet. Man hat gemerkt, das Totholz ist einfach total wichtig. Und darum ist ein Wald, wo viel Totholz herumliegt, ein gesünderer Wald, ein lebendigerer Wald. Weil so dieses Totholz, das da herumliegt, das bietet ganz viel Nahrung und Lebensraum und Schutz auch für Käfer, Pilze, Moose, Flechten, für die Spechte eben, die im Totholz ihre Nahrung finden und für auch viele Amphibien leben im Totholz oder finden auch Nahrung. Und so ein einziger alter Baumstamm kann Lebensraum für hunderte Arten sein. Und darum ist dieses Totholz hat eine ganz wichtige Rolle. Es speichert auch Wasser natürlich und Nährstoffe und verbessert langfristig auch die Bodenqualität. Und je naturnäher ein Wald ist, desto mehr Totholz befindet sich drin. Und gerade heute sind wir wandern gegangen in einem Wald und da war extrem viel Totholz und es war echt auffällig, so viel Ameisen habe ich schon lange nicht mehr gesehen. Also es ist einfach total wichtig, dass eben der Wald nicht aufgeräumt ist so und viel Totholz, viele Äste, alte Baumstämme herumliegen, nicht weggeräumt werden, damit die Tiere Nahrung und Unterschlupf haben. Ja, der Wald gehört den Tieren. Er gehört nicht den Menschen, er gehört auch nicht den Jägern, er gehört nicht irgendjemand, sondern der Wald gehört den Tieren, da leben sie. Es ist ihr Lebensraum. Aber die Tiere werden halt extrem gestört durch den Menschen. Natürlich, es ist schön, durch den Wald zu gehen, es ist herrlich, man hört die Vögel, und vielleicht sieht man mal ein Reh und da freut man sich so total oder anders Tier und kann Vögel beobachten. Aber leider wird eben der Wald immer mehr als Freizeitraum genutzt. Und das hat natürlich Folgen. Und die Probleme entstehen durch viele, viele Menschen. Einer ist zum Beispiel das Downhillen. Das hat jetzt leider überhand genommen. Es ist in Kreuz und Quer fahren die Downhiller runter und das ist natürlich extrem störend und eigentlich auch gefährlich für die Tiere, weil sie durch das Schnelle und durch das Laute sehr erschrecken. Sie fahren ja durch ihren Lebensraum durch und zerstören auch das Wurzelwerk. Es kommt auch durch diese Downhill zu Bodenverdichtung, auch zu Erosion. Es ist auch der Lärm natürlich. Und man muss sich jetzt auch vorstellen, gerade jetzt zum Beispiel, jetzt im Mai, Juni, sind auch die Jungtiere im Wald, das gerade die Rehkitze, sind ja nicht alle in der Wiese, sondern auch welche sind im Wald. Und das ist natürlich eine Katastrophe, wenn da eben die ständig gestört werden oder wenn sie nur gestresst sind. Jetzt haben die Rehe eh schon so viel Stress durch die Übernutzung vom Wald und kommt das nur dazu. Also das ist eben eine riesige Störung, dieses Downhillen. Natürlich logisch, dass man keine laute Musik im Wald macht, weil die Tiere leben dort, brauchen ihre Ruhe. Und natürlich auch große Gruppen sind auch sehr störend für die Tiere. Muss ich mir vorstellen, das ist ihr Lebensraum, das ist ihr Wohnzimmer. Und da ist es halt, da muss man sich auch dementsprechend sozusagen benehmen, wenn man in einen anderen Lebensraum, in ein anderes Wohnzimmer reingeht. Und das ist eben wichtig. Grillen natürlich ist auch ein No-Go im Wald. Offenes Feuer erhöht die Waldbrandgefahr. Eben gerade jetzt in den letzten Monaten waren auch schon wieder Waldbrände in Österreich. Es ist so trocken eben durch die Klimaveränderung, durch zu wenig Niederschlag, durch schneearme Winter. Also bitte kein Feuer im Wald, auch wenn es romantisch erscheint. Und natürlich das Wildcampen, auch gerade jetzt war wieder Bericht, es hat so überhand genommen und das ist auch erstens einmal verboten und es hat aus gutem Grund, weil die Tiere in der Nacht ihre Ruhe haben. Jetzt sind sie untertags eh schon gestört und jetzt brauchen sie einfach in der Nacht ihre Ruhe, wo sie im Prinzip aktiv sind. Und darum ist Wildcampen ist einfach ein No-Go und verboten. Die Tiere werden da extrem gestört. Mei, logisch, eigentlich erscheint es logisch, dass man eben keinen Müll wegwirft, dass man seine Essensreste mitnimmt. Das ist eben auch ganz wichtig. Nicht irgendwie, sag mal, eine Bananenschale oder irgendeine Orangenschale im Wald oder Taschentücherl, das verrottet eh. Das dauert Jahrtausende, also sehr, sehr lang, bis sowas wirklich verrottet. Und das ist ja so, wenn zum Beispiel, wenn am Ort eben zum Beispiel immer jemand in der Nacht spazieren geht, das stört die Tiere so und sie kommen vielleicht zu diesem Ort nicht mehr hin, obwohl es für sie ein guter Lebensraum wäre. Und darum eben wichtig ist, dass man einfach mit Respekt im Wald herumgeht und einfach beachtet, dass man in einen Lebensraum von Tieren eintritt. Der österreichische Wald ist eben weit mehr als eine Ansammlung von Bäumen. Er ist eben der Lebensraum, als Klimaschützer, als Wasserspeicher, als Erholungsort von uns zugleich. Aber eben durch die Hitze, Trockenheit, zunehmender Nutzungsdruck stellt es ihn vor große Herausforderungen. Und die Zukunft unserer Wälder hängt davon ab, wie wir die Pflanzen und die Tiere einfach schützen und wie sich dort auch die Pflanzen und die Tiere anpassen können. Also es wird sich jetzt in den nächsten Jahren zeigen, es wird sich im Wald sehr viel verändern. So kleine Veränderungen sieht man, aber natürlich große sieht man noch nicht da. Und wer halt den Wald besucht, hat eben Verantwortung. Mit Rücksicht, Respekt und einem bewussten Verhalten können wir eben wirklich dazu beitragen, dass die Wälder Österreichs auch für die kommenden Generationen lebendige und vielfältige Lebensräume bleiben. Und apropos lebendig und Lebensräume, möchte ich noch einmal die Ankündigung vom Vortrag vom Kurt Kottroschall schnell noch ankündigen. Und zwar organisiert vom Verein Wölfe in Österreich. Ein Vortrag von Kurt Kottroschall für ein konfliktarmes Zusammenleben, der Wolf und wir. Und zwar der Dienstag, der 30. Juni 2026. Uhrzeit ist 19 Uhr im Stadtteilzentrum Wilten, Leopoldstraße 33a in Innsbruck. Also wir freuen uns auf eure Kommen. Nehmt Leute mit und dann ist eben wichtig, dass man auf einer gute und ruhige und wissenschaftlich basierten Argumente auch die Informationen dann verbreitet. Ja, der Wolf und wir Wölfe in Österreich, das ist unser Verein. Wenn ihr aktiv sein wollt, uns mit uns für die Wölfe, für die Kitze, Igel einsetzen wollt, schreibt mir einfach E-Mail. Den Kontakt habt ihr unter der Freirad-Homepage unter meiner Sendung Kultur und Tierrechte. Jetzt habe ich gerade noch eben eine Bitte. Und zwar, es geht wieder mal um die Igel und auch um die Vögel. Weil wenn ihr Igel im Garten habt oder in der Siedlung, bitte füttert sie das ganze Jahr über. Es werden jetzt schon wieder ganz, ganz viele verhungerte, halb verhungerte, dehydrierte Igel auf den Igelstationen abgegeben. Ich habe auch schon wieder, ich habe angekriegt einen Igel, einen großen. Ich dachte, okay, ja, das passt, aber derweil war der wirklich abgemagert mit Hungerknick, obwohl er 800 Gramm gehabt hat. Der hätte wahrscheinlich 1500 Gramm haben müssen, damit er wirklich gescheit und gesund ist. Das ist eben ganz wichtig. Kauft auch Soldatenfliegen, laufen, das kann man hinstreuen, eine Schüssel tun, das ist trocken, das wird nicht kaputt über Nacht und das ist eben die artgerechteste Fütterung. Kann man im Internet bestellen, auf Pro Eagles sind jetzt auch noch ganz viele Informationen oder eben auf meiner Facebook-Seite T-Shirts aktiv Tirol. Eben, das ist ganz wichtig, leider durch den Insektenschwund finden Igel zu wenig Nahrung. So geht's auch den Vögeln.
1: Die finden auch zu wenig Nahrung. Also wenn ihr Gelegenheit habt, in der Siedlung, im Garten oder im Wald, stellt ihr Vogelhäusel auf, füttert sie artgerecht, jetzt gerade mit Mehlwürmern, weil jetzt haben sie ja die Jungen. Und das ist eben ganz wichtig, mit Sommerfutter, Mehlwürmern, damit wir einfach die Tiere unterstützen können und sie auch ja gutes Leben haben. Wie gesagt, wenn ihr mittun wollt, schreibt mir E-Mail. Oder wenn ihr einen Igel findet, kontaktiert mir bitte, wenn ihr unsicher seid oder irgendwelche andere Fragen habt. Und ich würde mich sehr, sehr freuen, wenn ihr wieder mit dabei seid. Einmal beim Aktivsein, beim Standl, diesen Freitag, der 19. Juni von 12 bis 17 Uhr sind wir bei der Annasäule. Oder am 30. Juni beim Vortrag vom Kurt Kottruschall. 19 Uhr Stadtteiltreff Wilten. Wünsche euch alles Gute. Schauen wir, dass wir gemeinsam uns einsetzen für die Natur und für die Artenvielfalt in Österreich, in Tirol. Und wenn ihr mal sagt, ich habe ein gutes Thema, das würde zu diesem Thema passen, Kulturtierrechte, meldet euch bei mir. Ich komme hin mit meinem Aufnahmegerät und dann gestalten wir gemeinsam eine Sendung. Alles Gute und bleib's gesund!

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1: Hi und herzlich willkommen bei Radio Stimme. Musik ist politisch. Gerade im freien Radio, wo es ja auch darum geht, unterrepräsentierte Musik eine Plattform zu geben, werden die meisten dieser Aussage wohl zustimmen können. Wen, wir, wann, wie, wo, warum hören, sind alles politische Fragen. Gerade wenn es um die Musik von Minderheiten geht, ist Musik nie apolitisch. Kürzlich gab es dazu ein sehr spannendes Symposium zu genau diesem Thema, aus dem wir euch in der heutigen Sendung Einblicke mitbringen wollen. Das Symposium des Music and Minority Research Center an der Universität für Musik und Darstellende Kunst in Wien, kurz MDW, lief dieses Jahr unter dem Titel Between Research and Activism, Futures of Music and Minority Studies. Die Initiative Minderheiten kuratierte hierfür eine Roundtable-Diskussion zum Thema Minderheitenmusik als Form des politischen Ausdrucks. Aus dieser Diskussionsrunde spielen wir euch heute einige Ausschnitte. Um die Programmankündigung des MDW zu zitieren: As soon as minorities express themselves publicly through music, that expression becomes a political act. Minority languages are made audible and identities become visible. At the same time, minorities are often reduced to the musical culture, thereby being deprived of their political nature. In der Diskussion soll es um genau dieses Spannungsfeld gehen, mit drei sehr spannenden Perspektiven. Bevor wir aber in die Diskussionsrunde einsteigen, wollen wir heute erst einmal musikalisch einsteigen. Wir freuen uns sehr, dass wir neben der Diskussionsrunde auch Mitschnitte eines Konzerts, das im Rahmen des Symposiums stattfand, senden können. Ihr hört nun einen Ausschnitt von Sonic Encounters, Music from the Afghan Diaspora and the Burgenland Croatian Minority, mit Fayez Mohammadi, Shakib Raza und Kolo Slavuj vom Folklore-Ensemble der Burgenland-Kroatischen Minderheit.

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Yeah, Fresh Music Radio jeden Samstag ab 18 Uhr bis 19 Uhr live hier auf Freirad mit der Sendung Fresh Music Radio. Und für euch habe ich wieder mal geile Sounds parat. Also bleibt dran, genießt es, euer DJ Öko hier live.

0: Yo, yo, yo, euer DJ Öko hier live auf Freitag mit der Sendung Fresh Music Radio. Und ja, es hat schon Nachfragen gegeben, bisschen Deutschrap auch reinmischen. Der nächste Lied ist wieder deutsch für euch. Viel Spaß.
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Yeah, und jetzt von Old School to New School Music hier auf Freirad mit der Sendung Fresh Music Radio.

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2: Yo. Der nächste Sound ist ein richtiger Zache-Sound und der ist von Wu-Tang Clan. Die haben letzte Woche released und den würde ich euch jetzt vorschlagen. Viel Spaß, genießt es. Wu-Tang mit Method Man.

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1: Yeah, Wu-Tang Clan mit ihrem neuen Lied Bring the Pain. Und jetzt gibt's noch einen geilen Sound. Sido hat wieder was rausgeballert. Also, bleib dran, genießt es.
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1: Noch ein bisschen einen hektischen Tag. Bin ich noch mit dem Thomas Krug ins Studio für Freirad gekommen und ich habe mir die Fragen nicht einmal durchgelesen. Aber wir sehen, wie es passieren wird. Es ist die Sendung Subversive Sounds of Innsbruck. Thomas Krug ist der Leiter für der Talstation, den Kulturzentrum, das in Zukunft in Innsbruck entstehen wird und schon gegeben hat. Und ich wollte die recht herzlich begrüßen im Studio.
2: Und hallo, danke.
1: Und ich wollte dir noch ganz kurz gratulieren, dass du aufgetreten bist mit der Nanda Neururer bei den Festwochen in Wien.
2: Danke, ja.
1: Und du bist bei der Rathausbühne aufgetreten, oder?
2: Die war heuer am Hellenplatz, weil das blockiert war durch den ESC und Wien-Liebe-Festival. Aber Hellenplatz, ja.
1: Super. In Südtirol sagt man, oder wo sagt man das, Tiefstapeln? Also du tust kleine Brötchen backen, oder?
2: Ja.
1: Nein, du, also ich sage, es ist eine mega Bühne, oder? Das ist ja voll international und das sind 120.000 Leute, oder?
2: Ja. Ja, eben, ich glaube, die Veranstalter tun da gerne ein bisschen höhere Zahlen anlegen. Aber natürlich ist das schon, ich muss wirklich sagen, das war ein Traum als Kind, den ich wiederholte Male gehabt habe, dass ich irgendwann auf einer Bühne stehe und Menschen sein, soweit ich schauen kann und ich spiele Gitarre. Und dass das wahr geworden ist, das ist schon so, you can do it, you can make it, if you really want it.
1: Ich will gesagt, kleine Brötchen backen und dann mit der Hauptact, mit der du aufgetreten bist, das ist die Nanda Neururer. Kannst du mir noch mal sagen, wer das genau ist oder was das für eine Band, welche Band das seid oder so?
2: Ja, die Nanda, die macht Musik. Ist aus dem Ötztal und wir sind schon in Delft zusammen in Schule gegangen früher und da haben wir schon Musik gemacht und deshalb machen wir das jetzt immer noch und sie macht eben so Hip-Hop, Spoken Word, Rap mit Indie-Rock, Pop Einflüssen, ja, weit gegriffen.
1: Ja, und sie ist, sagt man, politische Künstlerin, kann man das so sagen, oder?
2: Das kann man so sagen, ja. Also ich denke schon, also der Inhalt von ihren Texten, von ihren Songs, das ist schon sehr gesellschaftskritisch oder politisch, auf jeden Fall, ja.
1: Ja, apropos Politik, was ist denn da in Innsbruck abgegangen? Mit der Talstation, also jetzt ich an die eingeladen eigentlich, also bei aller Liebe für Nanda und eurer Bandauftritte, die Liebe für Nanda und für euch ist groß, aber was ist da in Innsbruck abgegangen?
2: Ja, dass die Nanda überhaupt, also die Nanda hat ja auch schon in der Talstation früher gespielt und geprobt, also die Connection ist auf jeden Fall da und die Nanda hätte ja, oder wir damals ja ohne den Ort dort, hätten wir es schwer gehabt zum Proben oder zum Produzieren. Und wegen deiner Frage, was ist da passiert? Genau, nochmal das mit den Träumen vielleicht. If you really want it. Ja, na, so einfach ist es natürlich nicht. Da kommt viel zusammen. Was ist da abgegangen? Ich denke, das war irgendwie eine ganz langsame Arbeit, dass das überhaupt so passieren hat können, dass es zu dem Erfolg gekommen ist.
1: Kannst du mir mal sagen, was die Talstation eigentlich ist, war, ist, sein wird, oder? Also fangen wir mal an, was war die Talstation?
2: Die Talstation, es hat schon 2011, 12 herum einen Ideenwettbewerb gegeben, der ist initiiert worden, weil die Hungerburg-Talstation, also die alte Hungerburg-Talstation im Sacken, leer gestanden ist schon seit der Eröffnung der neuen Hungerburgbahn, also schon, das war 2005. Und eigentlich hätte es zuerst abgerissen werden sollen, aber man hat sich dann doch dagegen entschieden. Das ist hat dann auf Landesebene ist das passiert. Man hat sich dazu entschieden, das zu erhalten, das Gebäude. Mhm. Und dann ist aber Leerstand und da waren, hat es auch schon Besetzungen gegeben und dann haben Obdachlose drinnen gewohnt. Mhm. Dann hat es einen Ideenwettbewerb gegeben eben und den hat der Schülerinnenbeirat Innsbruck für sich entschieden, mhm, mit dem Konzept Haus der Jugend. Mhm. Das war das erste Konzept für dieses Haus. Und da, diese Idee, die haben wir eben dann weiter übernommen. Also da ist es ja schon darum gegangen, dass junge Menschen einen möglichst niederschwelligen und konsumfreien Ort haben sollen, um ihre Ideen zu verwirklichen und kreativ zu sein, mhm, um Diskussionen zu führen. Also und selbstverwaltet soll das sein. Also mhm, es soll nicht irgendwie von oben herab irgendwie instruiert werden, mhm, oder kontrolliert, und den Jugendlichen sollen freie Hand gelassen werden. Das ist dann eigentlich ganz gut gegangen und 2018 ist aus dem Schülerinnenbeirat der Verein Junge Talstation entstanden. Und also er hat sich einfach ein neuer Verein, mhm, gegründet und ein bisschen ein neues Konzept, aber im Grunde, mhm, der gleiche Inhalt, nur dass es noch strenger politisch und religiös abgetrennt war, dass, mhm, man wirklich sagt in den Statuten, wir wollen da eigentlich für alle Leute irgendwie reinlassen und uns nicht selber irgendwie, mhm, in irgendeine Richtung selber zu sehr aufdrängen. Mhm. Also der Verein hat es dann auch eher kuratiert, mhm, und man hat sich einfach melden können und dort irgendwie was veranstalten. Und der Verein hat sich darum gekümmert, das Haus zu erhalten und immer weiter zu sanieren, weil, mhm, viele Räume immer noch ungenutzt. Und das ist dann ja bis Corona eigentlich so weitergegangen, dass man alle Räume bespielbar gemacht hat im Haus. Mhm. Das waren dann eben schon 56 Quadratmeter ungefähr.
1: Okay.
2: Also schon ganz schöne Fläche eben. Mhm. Und dann war Corona. Ja, dann hat es nur mehr sporadisch.
1: Aber nur zum Verständnis, Talstation, hast du das gesagt, das ist eine Seilbahn gewesen, wo man mit der Seilbahn ist auf die Hungerburg aufgefahren, mhm, und das Betriebs, wo das Seil hineingeflossen ist, ist die Talstation, oder? Wo die Gondel reingefahren ist, oder?
2: Das genau, also dass man sich so vorstellen kann, genau. Also das ist eine die alte oder auch die neue Hungerburgbahn ist eine Schrägseilbahn, mhm, und in der Bergstation ist quasi der Motor, der das, mhm, Seil anzieht, mhm, die Bahn hinaufzieht. Und gleichzeitig wird die andere Bahn, das andere, wie sagt man?
1: Gondel.
2: Die andere, danke, mhm, die andere Gondel hinuntergelassen. Also es sind, mhm, immer zwei, eine fährt drauf, die andere fährt runter. Mhm. Und in der Talstation ist die halt reingefahren. Das war eben nach Norden hin, wo die draufgefahren ist, offen. Und diese alte Abfahrtshalle ist zu einem Veranstaltungsraum, zur Veranstaltungshalle, mhm, umgebaut worden.
1: Und da, Annie, muss ich ehrlich sagen, jetzt, du hast gesagt, du erzählst schon für deine privaten Befindlichkeiten in der Öffentlichkeit, aber ich erzähle für meine privaten Befindlichkeiten in der Öffentlichkeit.
2: Ja, bitte.
1: Ich bin in die Talstation gegangen und dann zu Drum and Bass getanzt und, mhm, da war wirklich eine coole Socke, den ich als junger Mann interessant gefunden habe. Und eben die Treffpunkte, die Stadt für die jungen Leute hat, wenn die ausgedünnt werden, die ist halt einfach ganz schwierig, glaube ich, oder? Und ich habe es euch zur Idee gemacht, also für junge Leute einen guten Platz zu machen. Und was habt ihr jetzt da für Veranstaltungen alles gehabt? Also während der ersten Talstationzeit, was war da habt ihr Konzerte gehabt, habt ihr Gespräche gehabt, habt ihr Diskussionsrunden oder was?
2: Ja,
1: was hat da stattgefunden?
2: In die ersten Jahre von 2014 bis 2018 waren Ausstellungen, Theater. Theater war immer viel. Also wir haben sicher 50, 60 Theatervorstellungen jedes Jahr gehabt. Vor allem von jungen Theatergruppen oder halt, mhm, die sich nicht leisten haben können, irgendwie in Bühnen aufzutreten. Mhm. Auch Schultheater und so. Mhm. Ganz viel war auch einfach Partys, also von Jugendlichen, zum Beispiel 18. Geburtstag, ich würde gerne irgendwo meinen Geburtstag feiern, cool, und aber man kann sich das natürlich nirgendwo leisten. Mhm. Und da, also hatten wir das, damals hat das, ich glaube, 50 Euro oder so gekostet, Miete. Und das voll. Natürlich, wenn man da mit 100 Leuten feiert, dann kommt man das irgendwie, selbst mit 18-Jährigen kriegt man das irgendwie zusammen. Sonst vereinzelt Konzerte, wo ich dann mehr dazukommen bin, habe ich mehr Aktivprogramm gestaltet, also auch mehr Konzerte. Gerade Musik ist für mich ganz wichtig, oder das mache ich, veranstalte ich sehr gern. Da ist dann ab 2018 auch mehr, hat es mehr Konzerte gegeben. Mhm. Aber da auch immer sehr breit gefächert. Also wir haben auch das Tiroler Symphonieorchester oder kleine Teile davon gehabt, klassische, also dann auch neue Musik oder elektronische Musik, Hip-Hop, Metal, Drum Blues, and Drum and Bass. Das hat eben viele solche Partys hat es gegeben mit DJs, auch viele Partys von der Uni, also Leichwand Feier zum Beispiel oder Biologieabschluss oder was weiß ich. Genau.
1: Ja, interessant. Und wie lange ging das gut? Bis 2018, oder? Oder bis 2020, 2022, als Corona war?
2: Ja, das ging eigentlich bis 20, es ging eine, also es lief richtig gut. Und das Ding war, dass also mit die Bahn, die ist, oder das Gebäude ist 2014 für 100.000 Euro hergerichtet worden von der Stadt. Mhm. Und gleichzeitig hat es, also der rechtliche Rahmenvertrag war 5 Jahre Nutzung, also eine befristete Nutzung. Und bei solchen, das heißt, man muss dann nicht alle alle Sicherheitsauflagen so erfüllen, wie man jetzt in der dauerhaften Nutzung, das wird dann später eben interessant, also wie es jetzt dazu kommen ist, dass es weitergeht. Mit diesen 5 Jahren, da hat es noch eine Verlängerung ist möglich um weitere 2 Jahre, also 5 plus 2. Mhm. Das war der Zeitraum, den wir zur Verfügung gehabt haben von 2014 im November, dann 5 Jahre, dann bis diese Verlängerung von 2 Jahren noch erteilt worden ist, sei man dann im März 2022 gelandet. Mhm. Genau. Also während Corona war es dann schwierig, wir haben aber natürlich alles probiert, so wie viele andere. Ich habe die Ausbildungen gemacht von Covid-Beauftragten und so weiter und die Bestuhlungspläne und so weiter mit Abständen und so. Und wir haben probiert, was geht, um das zu machen, aber es war halt nur teilweise möglich. Und dann 2022 im Februar, März haben wir dann die Leute rausschmeißen müssen, weil uns gesagt worden ist, hey, wir müssen raus. Mhm.
1: Ja. Also welche Leute habst du rausgeschmissen?
2: Alle Proberaumnutzerinnen, zum Beispiel das Street Noise Orchestra auch, die haben den Proberaum genutzt, der im ersten Stock, der ja riesig ist. Das ist 40 Quadratmeter Proberaum mit Tageslicht und 3 Meter hohen Decken.
1: Hast du einen Marsch gemacht mit dem Street Noise Orchestra vor dem Rathaus?
2: leider nicht. Also das war natürlich nicht so einfach, dass wir die rausgehaut haben, die ganzen Bands auch und es waren ja auch viele Vereine, zum Beispiel der Verein Legends of Rock, der schon ganz lang dabei ist, die ihre Büros dort gehabt haben. Also wir haben da ungefähr so 10 bis 15 Proberaumnutzerinnen oder Vereine gehabt und in den Büronutzerinnen und in den Proberäumen haben wir, glaube ich, auch so um die 10 bis 15 gehabt.
1: Ja, ist viel, ja. Oder? Ja. Also Bedarf war schon da, gell? Es ist ein großes Einzugsgebiet, also es kommen auch für die Höfe, bravo, für die Dörfer im Umfeld kommen auch Leute, glaube ich, und es wird schon angenommen und gebraucht, oder?
2: Absolut, also die Nachfragen haben jetzt schon nachgelassen, ein bisschen so in die Richtung, also weil die Leute langsam verstanden haben und uns ja folgen auf Instagram oder so, dass wir nicht mehr offen haben. Und wenn wir dauernd zurückschreiben, hey, sorry, wir können gerade eure Party nicht veranstalten und so, dann haben sie das hat sich das wohl rumgesprochen. Aber in den ersten, also von 2022 bis, sage ich mal, 2024 herum, da sind die Nachfragen weiterhin eingeprasselt, andauernd. Gerade also für eben für viele Partys, Konzertanfragen immer noch. Ja, also es wird extrem gebraucht, man merkt's.
1: Ja, weil Kultur einfach auch was Verbindendes hat. Und noch sind wir in einem Kulturland Österreich Und Kultur hat Verfassungsrang, oder? Also Kultur, also ich kenne nicht die Artikel, aber es ist die Kulturfreiheit, oder sagt man das so? Und die Leute, also wenn du Südtirol gehst, dann gibt es die Weißwurst und Brezenparty, aber da ist nicht viel um, oder? Ich will jetzt den Südtirol schlecht machen, aber das, die haben das gar nicht einmal so. Mhm. Das ist nicht so massiv gegeben, oder? Und das hat was Schönes und was Verbindendes.
2: Aber andere Kulturen dort in Südtirol oder halt, oder da, wo du jetzt davon redest?
1: Wo?
2: Gibt es schon oder?
1: Nein,
2: oder es generell gar nichts?
1: Also so, es gibt schon so alternative Szene, aber es sind die Jungen und es in Südtirol, muss ich ehrlich sagen, macht Sport, oder?
2: Mhm.
1: Man macht Sport.
2: Aber ich finde ja auch, dass, das, dass man das als Vergleich schon irgendwie hernehmen kann, weil die Sportvereine und die Traditionsvereine, das sind ja auch Sachen, die, okay, dann trifft jetzt vielleicht in die Subkultur oder die alternative Szene, das ist jetzt nicht das Gleiche, aber grundsätzlich ist es das Gleiche, was die Leute dort suchen, denke ich.
1: Ja.
2: Also, dass man eine Gemeinschaft hat oder Gemeinschaftsgefühl, dass man Unterhaltung braucht, irgendwie ein Miteinander und so. Und von dem her finde ich das sehr vergleichbar, nur dass es halt, es braucht für verschiedene Bedürfnisse und für verschiedene Ansichten halt auch da Orte und nicht nur für eben halt diese.
1: Also immer, es geht halt um die soziale Anerkanntheit, oder? Also ich habe mal mit der Dame da geredet, also das ist jetzt ein Ausflug in die Psychiatrie und dann bin ich auch gleich wieder still. Also ich habe gesagt, wenn ich zum Beispiel ich kenne jemanden, der hat die Mama in Haus und der ist Sportler, oder? Und der lässt sich für die Mama in Geschirrspüler reinräumen, oder? Und wenn ich zum Beispiel sage, ich bin Künstler und ich muss jetzt auf Kunst machen und so, oder ich bin psychisch krank und so, lass mir in Geschirrspüler rein und Hilfe, du fallst ins Tod auf die Tasche, oder? Das ist halt verschiedene Wertigkeiten, oder? Weil wenn ich zum Beispiel zu dick bin, dann ernähre ich nichts Knie. Wenn ich zu viel Sport mache, dann ernähre ich nichts Knie oder so. Das ist leider die Diskussion, was ist mir als Gesellschaft was wert, oder?
2: Mhm.
1: So destruktive Anteile hat jeder Bereich, oder? Finde ich halt. Aber das ist jetzt Ausflug in die Psychiatrie, aber da ist halt dann mit zweierlei Maß gemessen, oder? Ich glaube, da auf das wolltest du hinaus,
2: ja,
1: oder?
2: Aber man sieht es ja auch bei den Förderungen, der Bereich Kultur, wo wir jetzt eigentlich ja nicht ganz eindeutig hineinfallen, der gibt es ja auch viel aus für die Traditionskultur und große Häuser, sage ich mal, also die Subventionen für die oder soll ich es anders sagen? Man merkt schon ja, dass gerade jetzt in den letzten Jahren wieder, dass ein großes Bedürfnis an kleinen Kultureinrichtungen und konsumfreien Räumen irgendwie in der Stadt sehr nachgefragt ist. Irgendwie.
1: Ja.
2: Und deshalb gibt es ja auch Demonstrationen und deshalb begehren die Leute ja auf, weil halt irgendwie so, das ist nicht okay, wir brauchen was und wir werden nicht ausreichend oder unsere Bedürfnisse werden nicht ausreichend gedeckt.
1: Weil ich habe so den Eindruck, dass schon die speisen wir mit einem Butterbrot ab, oder? Aber buckeln mögen sie, gell? Buckeln mögen. Arbeiten, leisten, du kannst echt leisten, oder? Also ist meine Ansicht. Also was ich auch merke, wie voll, ganz kurz, ich habe das Konzept für den Bogengeld hatte über die Stadt verteilt, weil ich sie rausgebracht habe und dann habe ich mir gedacht, du Hirni, hast du das über die Stadt verteilt, wenn das jemand anders für dich einreicht, oder? Und dann hat jemand zu mir gesagt, die haben keine Zeit, die haben schlichtweg keine Zeit. Die Leute sind übervoll an Arbeit, alle haben einen Brotberuf, alle müssen schauen, dass sie ihre Termine schaffen, oder?
2: Mhm.
1: Ja, so halt, wenn man ein bisschen in die Richtung geht, oder? Ja. Aber so schaut es halt mit der Kulturlandschaft in Innsbruck aus. Und deswegen war es halt gut, dass alle dafür kämpfen oder alle an einen Strang ziehen, dass Räume da sein, dass Geld da ist. das Leute da sein, weil du hast gesagt, du bist nicht, falsch nicht in total in den Kulturbereich rein. Du bist so, zu mir hat jemand gesagt, du bist auf der Schnittstelle zwischen Sozialbereich und Kulturbereich.
2: Aber das ist ein ganz wichtiger Punkt, finde ich nämlich auch, dass Kultur ja eigentlich nicht nur eben rein Kultur ist, sondern dass vieles, was in der Kultur passiert, ja auch irgendwie, das gibt es diesen Spruch, Antidepressivum Kultur.
1: Mhm.
2: Was man da macht eben, also oder bei uns zum Beispiel, wenn man einen Raum hat, den man zur Verfügung stellt, wo jemand sich austoben kann, wo jemand was probieren darf, das ist ja irgendwo auch eine persönliche Bildung irgendwo und was extrem Wertvolles, wenn der junge Mensch sich irgendwie
1: ausprobieren kann oder
2: sich finden kann irgendwo. Mhm. Und von dem her ist das mit der mentalen Gesundheit und gerade bei jungen Menschen, gerade jetzt in der Zeit oder in den letzten Jahren, extrem wichtiges Thema. Also da überschneidet sich das sehr, finde ich.
1: Volle. Und das hat was Soziales, nicht gleich Soziales im Sinne von Freundschaftsstiftendes, von Netzwerken abbildendes. Ich glaube, eben eher das Beispiel für den jungen Mann, der mir gefallen hat, eingebracht. Wir sind kein Pärchen geworden. Aber wenn du willst über Tinder jemanden kennenlernen, Tinder hat die Eigenschaft, dass man auf der Plattform bleibt, dass man keinen Partner über Tinder findet.
2: Die werden sich das schon überlegt haben, ja.
1: ja, und das also
2: so jetzt, Geld ausgeben für die Bonus-Likes oder.
1: Ja, genau, so, ja, voll, oder? Und so, das ist halt der Punkt, oder? Aber jetzt, ich muss schnell einmal, jetzt mal schauen, dass wir als Liedlinie bringen. Welches Lied magst du?
2: Ja gut, dass du mich fragst. Ich würde gern Bangerange hören.
1: Okay.
2: Jetzt kannst du aussuchen, was eigentlich schneidest.
1: Passt.

0: So, ja, passt. Weil, ja, und wir sind auch bei der Sendung Subversive Towns of Innsbruck und den netten Thomas Krugtau. Und wir reden über die Talstation. Und dann wollte ich eben fragen, die Talstation hat ja dann die Nutzungsbewilligung nicht mehr gehabt, oder? Wie ist das gegangen? Das war noch, also 24 war das, oder wenn?
1: Also 2022, im Februar, Ende Februar, Anfang März, ist die Nutzungsbewilligung ausgelaufen, diese befristete. Und das hat dann bedeutet eigentlich, dass man das Gebäude nicht mehr benutzen darf. Mhm. Und damals war aber noch die Vorgängerregierung und da
0: mit Willi und mit wem noch?
1: Genau, da war Grün, ja.
0: Ja, Willi.
1: Ich glaube, Lassenberger und.
0: Ja, ich weiß auch nicht mehr. Ja.
1: Aber da, jedenfalls, da war noch die Vorgängerregierung und da, also wir waren da schon im Austausch und wir haben mal immer gesagt bekommen, das wird passieren. Also wir haben schon 2020 einmal eine Ausstellung gemacht zur alte und neue Talstation und da haben wir so historisch das alles aufgearbeitet. War eigentlich recht, finde ich, eine hochwertige Ausstellung für, einfach nicht einmal für irgendwelche Leute, sondern war einfach gut. Und da haben wir die Politik eingeladen und die haben damals schon gesagt, sie finden das Projekt toll und wir wollen unbedingt, dass das weitergeht. Und seitdem waren wir immer im Austausch und so mit dem Bürgermeisterbüro und mit den Parteien, die in der Regierung waren, und die haben gesagt, ja, sie wollen das weitermachen, unbedingt. Und das wird auch nicht dazu kommen, dass die Nutzungsbewilligung ausläuft und ihr dann nicht mehr drin seid. Mhm. Und dann ist es aber doch dazu gekommen, weil es halt irgendwie schwierig war. Vielleicht war nicht der ausreichende Druck da oder der Wille für das. Und dann haben wir aber dort noch drin unser Zeug lassen können, in der Talstation. Und das war irgendwie so eine Art Abmachung, ja, die Politik schaut, dass das passieren wird und wir haben so gesagt, ja, wir haben neuen Schlüssel weiterhin, wir gehen da schauen, dass es halt sauber bleibt drin, und dass unsere Sachen gewartet werden. Wir haben viel technisches Equipment drin gehabt im Winter und so, wegen gefrierenden Leitungen und so. Unsere ganzen Akten waren drin, das heißt, wenn die arbeiten müssen, habe ich ab und zu rein was holen müssen.

0: für den Verein Junge Deutsche Nation saniert werden soll und dort wieder immer Jugendkulturzentrum, wie schon vorher es war, entstehen, weiter entstehen soll.
1: Eine Frage, aber das Gebäude, wem kehrt es jetzt? Wer hat es gekehrt? Hat das der IVB gekehrt?
0: Das Gebäude ist eigentlich damals, also, oder kehrt es jetzt, glaube ich, immer noch, gerade noch, der Innsbrucker Notkettenbahnen AG. Mhm. Die ist aber, die hat halt verschiedene Gesellschafterinnen und eine davon war irgendwie die Stadt Innsbruck, hauptsächlich darum gekümmert hat sich, aber die Mehrheitsgesellschaft drin war die Stadt Innsbruck eigentlich über Umwege, über mehrere Tochterfirmen, aber die IVB war eigentlich die hat das Gebäude verwaltet, also die Innsbrucker Verkehrsbetriebe, und mit denen waren wir auch immer im Austausch im guten Austausch, möchte ich auch wirklich betonen, wegen Schlüssel und hey, wir müssen mal rein oder so, oder hey, da ist was kaputt worden, oder das hat immer sehr gut funktioniert.
1: Ah, genau, kann ich mit meinem Klimaticket auf die Nordkette einfach.
0: Ja, nein, eben, leider nicht da.
1: Ja, wie geht es jetzt weiter? Also jetzt wird das verkauft an wen? Wird das verkauft an die IEG, oder?
0: Ich bin mir noch nicht ganz sicher genau. Also ich habe noch keine rechtliche Absprache, die habe ich noch nicht mitbekommen. Aber es soll jedenfalls von der IVB wegkommen. Okay. Also dann irgendwie direkt zur Stadt Innsbruck oder zur Innsbrucker Immobiliengesellschaft, das weiß ich jetzt noch nicht genau. Mhm. Aber im Grunde kann man sagen, ist es ein Verschieben von gut innerhalb der öffentlichen Hand, also von der Stadt Innsbruck. Da sind halt die Besitzverhältnisse, mal hat da die Stadt ein bisschen mehr direkte Anteile, mal weniger. So.
1: Also in der ich kenne mich nicht aus, Liegenschaftsverwaltung ist das eigentlich, glaube ich, bei der IEG, kann niemand denken, besser, weil es ja kein Verkehrsbetrieb mehr ist. Und so, genau. Die haben ja die ganzen technischen, ich kenne ja die Häuser und die haben ja, wie sagt man, Mohler, die haben ja alles.
0: Genau, oder? Die haben die ganzen Gewerke, die man braucht für so ein Gebäude instand halten und so. Aber im Grunde ist es ja auch dieser, was jetzt auch so handelt worden ist, ich meine, jetzt springe ich schon zu weit vor, aber wir haben ein Baurecht bekommen für 15 Jahre und mit dem Baurecht sind wir dann eigentlich alleinig dafür zuständig, das Gebäude zu erhalten. Das heißt, wir werden jetzt in den nächsten 15 Jahre dann nicht, oder halt sobald es eröffnet in den 15 Jahre dann danach, nicht auf die IEG zurückgreifen können und sagen, hey, bitte richtet uns die Tür her, sondern wir haben das Baurecht, wir sind jetzt alleinig dafür zuständig, dieses Gebäude zu erhalten. Also dann damit einhergeht schon eine Verantwortung.
1: Bob der Baumeister. Mal schauen.
0: Das war immer das Beste. Also sich um das Haus zu kümmern, das hat also vor allem, also kann ich mich erinnern, vielen Leuten immer, das war mir die größte Freude eigentlich, so irgendwie da was basteln.
1: Okay.
0: Ja.
1: Ja, also manche Frauen heiraten darum, deswegen, damit die sich um jemanden oben da rennen in Abfluss, das ist voll sexistisch, aber also ich...
0: Ja, dann lassen wir es eher, oder?
1: Nein, aber ich war vor, wenn ich einen Partner hätte, ist ja jetzt wurscht, aber wenn ich jetzt, ich bin mit zwei linken Händen geboren, oder? Das wollte ich leise sagen, oder? Ja, das ist ja jetzt wurscht, aber halt natürlich, ich sage halt, dass das halt auch eine Aufgabe ist, oder? Dass man da direkt, dass da so viele Dinge zu erfüllen, oder?
0: Ja, schon, also das, aber ja, ich denke, das ist halt jetzt, das kommt halt mit dem daher. Also,
1: mit der Verantwortung,
0: ja,
1: oder?
0: Das ist halt so, ja, also will man es jetzt halt
1: Ernst nehmen,
0: also ich denke ja auch, das war immer schon für uns so, dass wir das Gebäude ja nicht irgendwie da komplett umbauen wollten, sondern wir wollten es nur halt in Schuss bringen eigentlich, weil das Gebäude ja eigentlich so viel Charme hat. Es war immer schon so, bah, das ist alte Foyer, der Natursteinboden, die Mosaikwände und so. Also das, und irgendwie die verspielten Räume und verschiedene Geschosshöhen und irgendwie, das war irgendwie, hat irgendwie auch den Charme gehabt und das war schon so, wir wollten da jetzt keinen Stil im Jugendzentrum oder so, also so Jugendzentrum-Stil machen, sondern schon einfach so die Hülle so eigentlich konservieren.

0: Ihren so gut wie es geht.
1: Ja, und das, ja, das stimmt. Das hat schon Flair gehabt, wenn ich so auf die, da sind so Stufen innen und dann schaue ich schon auf den DJ und dann tanzt so. Das hat schon was gehabt, oder?
0: Ja, es ist nicht optimal, muss ich sagen, für längere Tanzveranstaltungen im Schiefen stehen. Also, wenn man dann irgendwie schon nach 4 Stunden oder so, da kriegt man ein Bi zumindest immer ein bisschen kreuzig bekommen. Aber für Konzerte ist es super, weil man eben dadurch, dass es immer Schrägseilbahn war, kurz zur Erklärung, die ist ja schräg eingefahren, hat man irgendwie in dem Aus- und Einstiegsbereich Treppen gebraucht, dass man dementsprechend in die Grundel einsteigen kann. Mhm. Und deshalb ist das so ein bisschen amphitheatermäßig gebaut. Mhm. Und bei Konzerten kann man halt ein bisschen, da kann man hinten stehen und über die anderen davor drüber schauen. Das ist cool, ja.
1: Das ja, und wenn du besoffen bist, also es wäre das Alkohol anbieten, wird jetzt auch schief stehen.
0: Also es gleicht sich dann hoffentlich aus.
1: Nein, ist genug. Nein, passt. Und jetzt gehen wir weiteren Fragen. Also dann, du hast jetzt vorgegriffen, aber dann im November war der Sondergemeinderat. Das war der Sondergemeinderat. Mhm. Und da habt ihr jetzt eben das Baurecht gekriegt und es dürfte auch die Nutzungsrechte, oder?
0: Ja, ich glaube, bevor wir da hingehen, würde ich gerne noch davor was erzählen, und zwar wie es dazu kommen ist, zu dem Sondergemeinderat überhaupt. Und zwar, also seit wir dann geschlossen haben, also 2022, war halt seitdem eigentlich dauernd, also der Traum ist nicht aufgegeben worden. Auch 2024, wo dann der Bürgermeister gesagt hat, der neue Bürgermeister, 2024, so, das wird jetzt quasi nicht mehr passieren. Das kannst du auch irgendwie so abschminken. So ist es irgendwie transportiert worden, und wir haben aber trotzdem irgendwie dran geglaubt, und ich denke, dass auch dass wir zum Beispiel, oder dass ich, weil man geht zu Veranstaltungen, man redet dauernd drüber, es ist ein Thema, man versucht irgendwie für das Thema irgendwie eine gemeinsame so eine Gruppe zu finden oder so ein, so dass das was wert ist und dass es sich da lohnt, dafür zu kämpfen. Ich glaube, das war ganz wichtig, und der Gedanke, der hat sich irgendwie gespreadet so in der Innsbrucker Szene, und auch, denke, die Idee, die oft irgendwie erzählt haben, was das sein soll, das hat irgendwie Menschen überzeugt. Mhm. Und das war, glaube ich, dann auch der Grund, wieso die Szene dann, oder mitunter der Grund, wieso die Szene dann so stark reagiert hat, als es dann geheißen hat, jetzt wird's quasi, dann ist die Räumung kommen, also dann wurden dann rausgeschmissen, weil wir haben ja noch inoffiziell irgendwie da den Schlüssel gehabt, dann hat's geheißen, ja, diese Vereinbarung, die hat's nie gegeben mit dem Schlüssel und so. Und dann haben wir gesagt, so, weil wir waren wirklich sehr lange diplomatisch und immer versucht, so konstruktiv und im Gespräch zu sein mit der Politik. Und dann haben wir gesagt, so, jetzt gibt's keinen Weg mehr eigentlich. Mhm. Wir gehen jetzt auf Attacke oder auf Full Front sozusagen. Und jetzt, weil, was können wir jetzt verlieren? Jetzt haben wir eh schon.
1: Genau.
0: Also, und jetzt machen wir, und haben einen Werbefilm gemacht. Wir haben dann Demos organisiert und Pressekonferenzen und dann öffentlich rausgegangen mit einer, angriffslustig halt und einfach offensiver. Und dann ist die Szene auf einmal auch noch hinter uns gestanden, ganz gemeinsam und so versammelt irgendwie. Und das war so schön, das dann irgendwie mitzubekommen, dass das irgendwie, das war so verbindend und dass das viele Menschen gespürt haben, dass das irgendwie, dass da was gehen kann irgendwie. Und ja, das alles zusammen, das war dann irgendwie, denke ich, der Grund, dass es zum Sondergemeinderat kommen ist. Ja.
1: Also ganz kurz, also ich würde sagen, mit allen Wassern gewaschen von beiden Seiten. Weil, was ist da mit dem Schlüssel? 6767 oder was? Sag mal da. Ja oder nein, ja oder nein. Und so, nein, oder.
0: Ja, halt so Hinterzimmergespräche, und da wird sowas gesagt und vorne in der.
1: Ja, das ist ja überall, oder?
0: Ja, und. Ja.
1: Macht doch nichts draus.
0: Genau, aber gut gefightet.
1: Und was ich noch, du hast mich einmal eingeladen, da habe ich es nicht mehr hingeschafft, da war ich zu mir, aber ich war gern gekommen, da war Jugo, irgendwo.
0: Genau, ja.
1: Wo FM4-Konzert, wie sagt man da das Konzert?
0: Wohnzimmerkonzert.
1: Wohnzimmerkonzert.
0: Ja. Genau, ja. Ich habe mir beworben, das für, es hat diese, ich habe es gesehen auf FM4, die coolsten Vereine Österreichs. Und da haben wir gedacht, das ist gerade, das passt so richtig gut rein und vielleicht, wer weiß. Mhm. Und habe dann das geschilderte Problem auch da an FM4 und die haben das dann gleich zum Anlass genommen, um uns da.
1: Also ja. Wohnzimmerkonzerte, da kann man gewinnen. Dass, also früher haben um das Privatpersonen gewonnen, dass zum Beispiel ein Künstler ziehen home geht, wenn du zum Beispiel Hof und Stallungen hast. Und dass du dann halt, dass du halt in deiner Wohnung, in deiner großen, wie sagt man, Altbauwohnung, 100 Quadratmeter, Altbau, wie ja, ich noch mal in einer 100 Quadratmeter Altbauwohnung in Innsbruck wohnt. Und dann.
0: Solche Leute kennst du.
1: Ja. Und jedenfalls, dann kannst du ein Konzert machen und deshalb so halt Jugo Irdens,
0: genau.
1: Ja, Jugo Irdens eingeladen gehabt und jetzt geht es an die Vereine, FM4 bietet es für Vereine auch, also wenn sie zum Beispiel wollen, dass halt jemand für sie auftretet, oder? Und jetzt habt ihr es halt gemacht.
0: Und wir haben das dann in Bartlemy gemacht, genau. Und da dankenswerterweise haben wir das dort machen dürfen in Bartlemy. Und das ist auch wieder nur so ein Beispiel, wie geschlossen wir da in der Szene waren. Ja. Weil wir haben das dort einfach machen dürfen. Wir sind ausgewichen in den letzten Jahren. Wir haben Konzerte veranstaltet in der Bäckerei. Wir sind Teil der BMK geworden. Wir waren im Treibhaus. Mhm. Wir waren in Kulturbogen 55 im Bartlemy. Und wir im Grunde haben wir das Netzwerk in den letzten Jahren einfach weiter verdichtet und uns so einfach mit alle da angefreundet.
1: Ja, weil ich es eigentlich nicht trennen habe lassen, oder? Und weil ich es nicht aufgeben habe, solche Ideen und wie sagt man, das ist eigentlich schon ganz schön, oder?
0: Genau, und das ist dann im Schad und auch gar nicht so einfach dann, wenn das dann zum Beispiel mit Reich für die Insel passiert, dass die dann da im Grunde schon ein bisschen ausgeekelt worden sind, dass man so irgendwie fast schon ausgespielt wird irgendwie oder halt die Bale, wenn das halt irgendwie, das ist schwer mit anzuschauen, so ja, wir selber, da geht's mit dem Geld bei uns, aber woanders und wo nicht, und das war für mich irgendwie nicht so einfach zum
1: zuzusehen.
0: Wie geht man jetzt mit dem Bumm um am besten, dass man sich jetzt nicht eben noch mehr gegeneinander ausspielen lässt, weil dann kommt irgendwie vielleicht bald der Neid oder so. Und,
1: voll. Ja. Und ich war es halt irgendeinem Gemeindepolitiker gesagt, ich sage jetzt keine Namen, ich habe gesagt, wenn die Talstation 1.700.000 Euro kriegt, wieso kriegt die Bogengazette nicht, ist ja offiziell, wie viel mehr ich kriege, um 14.000 Euro, oder? Also ich gehe eigentlich das von Herzen und da, also ich darf da noch 10 Jahre davon essen, was ich für Kohle kriege.
0: Was meinst du für Kohle? Wir kriegen ja gar nicht so viel.
1: Ja.
0: Du meinst jetzt die 1,7 Millionen, das stecken wir ja nicht ein.
1: Ja, du warst schon, also so klar, wie viel du einsteckst, nein, das geht mir. Ja, ich hab's ja sicher auch die offiziellen Papiere oder so, aber halt die Sanierung, der Bau des Hauses kostet so viel, oder?
0: Genau, 1,7 Millionen ist ein Budget freigegeben worden, brutto für die Sanierung. Natürlich, wir kriegen davon nichts. Wir nicht gar nichts. Also wir kriegen null.
1: Nein. Ja, aber jetzt kriegst du eigentlich eure Gehälter, wo
0: also die einzige Person, die angestellt ist, bin ich.
1: Na, natürlich.
0: Und ich bin geringfügig seit 2019 dort und ich habe zum Beispiel, ich mache ja auch immer Berichte über meine Arbeit als Geschäftsführer. Und ich habe letztes Jahr zum Beispiel, ich glaube 500 Überstunden gehabt oder so.
1: Ja, nein.
0: Und dann nochmal davor, glaube ich, nochmal mehr. Also es ist schon so. Also ich bin für 8 Stunden kriege ich bezahlt halt irgendwie meine 400 Euro ungefähr. Ja. Aber arbeiten ist nicht, die Arbeit, die da reinfließt, ist natürlich ein Vielfaches von dem. Also,
1: ja, nein, das ist klar.
0: Und da die ganzen, nicht nur ich selber, sondern auch die Leute im Verein, da sind ja noch viele. Andere Leute, die auch was machen, Kassier ist auch ein Haufen Arbeit, dann irgendwie Hilfe und dann die ganzen Veranstaltungen und Arbeit im Hintergrund, also das sind tausende Stunden ehrenamtlich, das ist schon...
1: Also, wenn die Stadt für die kein Geld hat, zum Beispiel, das möchte ich auch nochmal argumentieren, weil ich ja eben meine Klappe so aufreiß, wenn du zum Beispiel... Theoretisch, wenn du jetzt nicht schaffen würdest zu arbeiten, sondern halt deine Kulturarbeit, deine mindere Kulturarbeit, wenn ich das so sagen darf, dann musst du mal schauen, wie das wäre, wenn du beim AMS wärst, zum Beispiel, oder? Was du da in Stadt, also du machst viel mehr Mehrwert für die Stadt, wenn du 15 Vereine, ein Büro haben, wenn du die Arbeit leistest, wenn du bei der AMS warst und irgendeine Schulungsmaßnahme machen darfst, wo sie die Oma schikanieren, oder? Ich darf nicht so reden, aber weißt, das ist ja viel besser, wenn du das tust, oder?
0: Aber das ist vielleicht, da kann ich jetzt doch was Privates erzählen.
1: Wie du willst.
0: Ja, und zwar, ich war ja schon früher auch beim AMS mal, also ich habe in meinen Anfang 20ern irgendwie nicht ganz genau gewusst, wohin meine Richtung, meine Reise so gehen soll. Und im Proberaum von der Junge Darstation war ich schon ganz von Anfang an. Und dann habe ich angefangen eben so mit 2017 dort mich wirklich einzubringen und von meiner ersten Aufgabe als Tontechnik dort selber machen und erlernen, irgendwie so autodidaktisch. Bis hin dann zum Geschäftsführer bald, habe ich dort irgendwie meinen Weg gefunden. So. Ich hab gemerkt, okay, Tontechnik ist wirklich was für mich. Ich bin selbstständig jetzt als Tontechniker und auch einfach Kulturarbeit. Und ich habe gemerkt, mich um was zu kümmern und irgendwie so ein Programm zu machen für andere Leute. Das hat mir extrem viel Freude gemacht und eine Aufgabe einfach auch zu haben. Also jetzt gerade als Beispiel für, was das sein kann für andere Leute in Zukunft. Also dann war ich nicht mehr beim AMS, weil dann habe ich angefangen, irgendwie selbstständig meine Arbeit zu machen.
1: Und du musst ja nicht Zehntausende von Euro kriegen, aber halt, wenn du wirklich Arbeit insteckst, ein Sozialarbeiter, das ist ja auch soziale Arbeit, oder? Verdient auch zwar, ihr nennt es mit 100 Geld, der ist verdient, wie viel verdient sie? Die ist Sozialarbeiterin, die ist in der SOP gewesen, die ist Sozialbetreuerin und die ist dann Sozialarbeiterin aufgestiegen, haben sie anders eingestuft und die verdient für 20 Stunden 1700 Euro. Haben wir aber nicht ein luxuriöses Leben, oder? Und das wird halt, man muss wirklich nicht über Kohle streiten, aber halt, es, für das, was geleistet wird und was du im Kulanz musst haben und mit den Leuten musst in einem guten Austausch sein und mit dir musst auch noch zurechtkommen, ist das schon, da wird schon viel verlangt, gell? Also so, oder? So, das war halt noch. Willst du da noch etwas dazu sagen?
0: Nein, das ist eigentlich, glaube ich, abgedeckt. Also, jetzt kommt halt, soll ich sagen, jetzt bin ich halt schon Anfang 30. Jetzt bin ich schon 10 Jahre dort irgendwie. Und es wird dann, also, wie soll ich sagen, wenn das umgebaut wird dort, uns ist bewusst, dass da, also mit dem kommt immer Verantwortung irgendwie auch. Und man muss dann auch mit dem halt gut umgehen. Man muss halt sorgen können, so dass man, also das ist, wenn dort ein Gebäude für so viel Geld renoviert wird, öffentlichem Steuergeld, dann muss man das auch gut handeln. Und uns ist das bewusst. Und mit dem beschäftigen wir uns jetzt gerade sehr viel. Ja. Das ist sehr viel, also wirklich viel Arbeit, jetzt schon sich ideell und darauf vorzubereiten, wie man das dort dann gestalten will, das Haus, wie wir dort, wie das einfach funktionieren soll. Aber auch irgendwie schon so wirklich Detailfragen, also so rechtliche Sachen, Statuten, es braucht Regelwerke und einfach so, das ist jetzt gerade die große Arbeit. Und ich denke, wir unser neues Konzept schließt an die vorigen Konzepte, es soll das ungefähr bleiben. Also nicht ein reines Kulturzentrum, nicht ein Jugendzentrum, sondern eine Mischung aus dem dazwischen irgendwie und offen für alle Generationen aber. Mhm. Aber vor allem mit dem Angebot, mit dem niederschwelligen Angebot weiterhin für junge Menschen und für gemeinnützige Institutionen oder Initiativen.
1: Ich hab's ja gute Netzwerkpartner. Mich?
0: Zum Beispiel?
1: Nein, oder schon. Oder wie soll ich sagen? Jeder weiß, dass ich in Therapie bin, aber ich habe mit meiner Therapeutin geredet und sie hat dazu gesagt, dass ab einem gewissen Alter muss man schauen, dass man sich Leute ins Boot holt, die verlässlich sein, die okay sein, die in Ordnung sein. Und das sind halt viele Kulturtreibende in Innsbruck. Ich finde, die BMK-Leute sind super, auch die Bartelmeh-Leute sind super, die Versubu-Leute und auch die Bale-Leute. Ich kenne den jetzt nicht so gut, aber ich denke mal, die wollen alle investieren. Und wenn du halbwegs seriös und da die Julia Jennewein und die und alle dazwischen, die so hinher dingeln, oder? Mhm. Das sind alles Leute, die was tun wollen und mit wenig Geld und mit wenig Raum viel versuchen zu machen, oder?
0: Ich denke, bei uns, also die werden wir bei uns sicher auch sehen, da bin ich mir ganz sicher, aber wir haben auch vor, in die Schulen zu gehen und zu schauen, dass wir irgendwie auch wieder, also dass der Raum wirklich, dass den junge Leute wahrnehmen, dass sich das herumspricht, dass man dort was machen kann. Also und auch wollen wir an Jugendinitiativen oder vielleicht MK oder Sportvereine auch gehen und auch an Pensionisten, Pensionistinnen und Traditionsvereine. Mhm. Also es soll schon wie gesagt, Generationen Austausch sein. Mhm. Also es soll kein reines Subkulturort werden. Mhm. Und das ist zumindest unsere Philosophie, meine Philosophie, dass durch den Austausch von Alt und Jung und so, dass das offen bleibt, dass das sehr jetzt fällt mir das Wort nicht ein.
1: Realisierbar wird.
0: Nein, aber dass das sehr fruchtbar ist.
1: Also ja. So. Ja. Egal. Ja, passt.
0: Ja, wissen wir schon.
1: Eh schon wissen. Ich muss jetzt, du kommst heute von Wien, oder von gestern kommst von Wien. Ich muss heute noch nach Wien und deswegen hau ich jetzt raus.
0: Du musst zum Zug.
1: Ja. Es hat mich sehr gefreut und
0: jedenfalls danke.
1: Danke, dass du gekommen bist. Du bist heute ein bisschen auch kälter gewesen.
0: Genau, die Madalena Jirka, unsere zweite Geschäftsführerin seit heuer, ist auch krank und kann leider nicht dabei sein, deshalb entschuldigt, aber ja.
1: Passt. Dann schauen wir, dass wir jetzt das abspeichern und
0: Delete.
1: Also okay, Subversive Sounds of Innsbruck, Sigrid Moser, bei mir war in der Sendung Thomas Cook, erster Geschäftsführer für den Verein Talstation, für ein Kulturzentrum, Jugendzentrum, Austauschzentrum Talstation, und wir haben heute über die Talstation noch nicht gesprochen und danke, dass du bei mir warst und willst du uns noch etwas mit auf den Weg geben?
0: Believe in your dreams.
1: Ja, super, ja, voll. Ja. Okay, danke schön. Okay, danke.
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1: 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Einen wunderschönen guten Abend. Wir sind wieder zurück, Funkstube Strictly live aus dem Freiradstudio. Gegenüber von mir der Thomas Eichler, Thomas Pommes. Hi Thomas.
2: Guten Abend, Strictly und, Time.
1: Genau. Und ich als Co-Host Georg Waldmüller, wieder live aus dem Studio. Gute Glut.
2: Es ist heiß.
1: Fein warm. Ja. Ja. Aber.
2: Ja, wir scheuen keine Mühen, keinen Schweiß, um einmal im Monat auf dem wunderbaren Freirad strikt für Musik
1: zu sorgen.
2: Und halbes, unnützes, vollständiges Unwissen zu teilen.
1: Genau.
2: Mit einem Motto.
1: Genau. Und diese Woche Summer of 87, nein, Strictly 1987. Vorweg. Wir überlegen uns ja jedes Monat wieder ein neues Thema, mit dem wir uns beschäftigen, mit unserem eigenen Zugang. Und der Thomas hat eine wunderbare Idee gehabt. Und zwar, dass wir unsere Geburtsjahre bearbeiten. Und also vorweg muss ich mich bedanken für dieses wunderbare Thema, weil es hat mich dazu gebracht, dass ich mich mit meinem Geburtsjahr beschäftige. 1987, jetzt ist es raus. Nächstes Jahr wäre ich 40.
2: Ich freue mich schon auf die Party.
1: Ja, aber das Witzige an dem Ganzen ist ja das, nächstes Mal kommt das Geburtsjahr vom Thomas. Ja. Wir können es, glaube ich, jetzt schon leaken.
2: Ja, Retourkutsche.
1: Genau, Retourkutsche. Thomas ist 15 Jahre älter als ich und deswegen hat er 15 Jahre länger Zeit gehabt, um Musik zu genießen und zu diggen und ja.
2: Und das macht es spannend. Also ich finde das schon witzig, das Kaleidoskop zwischen ich war noch nicht auf der Welt und ich war schon betrunken.
1: Ja, genau. heute haben wir noch geschrieben und dann sagt er, ja, also schreibt dann mal der Thomas, ja, na, gute Zeit, ich war 15. Und ich war null. Und getreu dem WM-Motto hat er mal geschrieben, 15 zu 0.
2: Ja.
1: Genau.
2: Wobei, das geht ja nicht ums Gewinnen.
1: Na, aber ich glaube, der Zugang zum Sound ist dann doch ein anderer, weil klar kennt man, als in meinem Alter kenne ich die Musik von 1987 trotzdem, aber ich bin halt an das Ganze ein bisschen wahrscheinlich anders herangegangen, als wie wenn man 1987 schon 15 war und Musik gehört hat.
2: Ja. Ich finde, das macht es spannend, genau. Also den Zugang zum gleichen Jahr aus der Perspektive. Also man muss dazu sagen, egal welches Motto wir finden, wir haben dann schon so gewisse Deckungsgleichheiten, um das mal so zu sagen.
1: Ja,
2: heute bin ich richtig neugierig, ja, wie viele Deckungsgleichheiten wir heute haben.
1: Das Ding ist das, du kannst es bei 1987, kannst du es halt so angehen, dass du sagst, ich war 15, was habe ich damals gehört vielleicht?
2: Ja, beim ersten Lied, bei welchem Lied hast du das erste Mal geschmust?
1: Genau, zum Beispiel.
2: Habe ich nicht mit.
1: Ja. es war nicht erwähnenswert. Ja, aber eben mein Zugang war eher so, dass ich mir gedacht habe, zum Beispiel, welche Band ist 1987 entstanden? Welche Interpreten sind 1987 gestorben?
2: Oder geboren, genau.
1: Welche Alben sind da rausgekommen? Oder was hat man sonst für musikalische Ereignisse gehabt 1987?
2: Ja, zum Beispiel Konzerte in Innsbruck?
1: Ja, diese Recherche habe ich nicht angestellt, aber ich habe eine super witzige Wiki-Seite gefunden, und zwar Sound of 1987.
2: Ah, okay.
1: Und das ist eben kategorisiert in Bands, die sich aufgelöst haben, Bands, die entstanden sind. Also da ist wirklich alles drinnen. Und da bin ich echt über sehr coole Sachen drüber gestolpert und vor allem dann halt noch mit Search Engine dann noch geschaut, Influential Jazz Artists von 87, whatever. Aber Ich glaube, ihr versteht, um was es geht. Und
2: ich freue mich. Ja. Ich freue mich sehr auf heute Abend, wie immer. Aber ja. Ich denke so, sein Geburtsjahr zu bespielen oder meines Freundes.
1: Das ist echt super. Und ich habe echt coole Sachen auch neu entdeckt, wo ich keine Ahnung gehabt habe. Und ich war echt, es ist ein Interpret dabei, den ich jetzt richtig feiere.
2: Ah, schön.
1: Und das ist richtig cool. Und da freue ich mich drauf, dass ich dir den vorspielen kann, weil ich bin mir ziemlich sicher, dass du den nicht kennst.
2: Ja, hoffentlich.
1: Aber ja. Also ich würde mal so anfangen. Ich glaube, ich habe den Track schon mal gespielt, aber ich bin drauf gekommen, dass Kendrick Lamar 1987
2: geboren wurde. Ist. Und glaube ich im Juni sogar irgendwann mal. Der hat jetzt gerade Geburtstag gehabt.
1: Ja. So tief bin ich nicht reingegangen.
2: Und der ist 39.
1: Ja.
2: Sage ich nur so.
1: Ja, ja. Nächstes Jahr, er feiert auch nächstes Jahr.
2: Ach so, 87.
1: Zufälligerweise.
2: Ich verstehe.
1: Und einer meiner Favorite Tracks, glaube ich, haben wir schon mal gespielt.
2: Ja, If It's Nice.
1: Ja, genau, If It's Nice, Play It Twice. Und bei dem, was ich extrem, extrem schön finde, ist die Dramaturgie und die Dynamik dieses Tracks mit verschiedenen, verschiedenen Parts. Und hören wir einfach rein.
2: Ja, in dem Fall Happy Birthday.
1: Happy Birthday, Kendrick.
2: Lamar.
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0: 1987, genau.
1: Und diese Stimme hätte ich gern.
0: Ja.
1: Also, und, singtechnisch.
0: Ja, und dieses Rap-Talent und auch persönlich so ein bisschen, was er für ein Typ ist. Und also er ist auch dem, auf dem Cover von dem Album. Mr. Morale and the Big Steppers ist er drauf mit seiner Family. Und seine Family ist ihm ziemlich wichtig und geht auch ihm oft darum, so das Family Life mit seinem Business zu kombinieren. Und ja, ist nicht immer leicht, aber ich glaube, also, Man of Heart, das, also,
1: der kann das.
0: Ja, ja, und fühle ich auch als, ja. Wir fühlen das als auch Familienväter.
1: Ja.
0: Ist gut.
1: Ja, also ich bin stolz, dass du im gleichen Jahr geboren bist.
0: Ja, also vor allem, wenn man dann noch sieht, eben, wir haben gerade davor geredet, Frank Ocean, Wiz Khalifa, ja. Alle in diesem Jahr geboren.
1: Michael Kiwanuka.
0: Ja. Da, ist man ja. Dann, da ist man dann schon stolz, dass man 87 geboren ist. Aber es gibt noch ein paar andere Sachen. Obwohl, eine Sache vorweg, gell? Vielleicht, da habe ich absichtlich keine Musik mitgenommen. Aber wo ich auch sehr stolz drauf war, ist, dass Modern Talking sich 1987 aufgelöst hat.
1: Ich glaube, du warst der Grund, oder?
0: Bin ich noch stolzer drauf, dass ich 1987 geboren wurde.
1: Also grundsätzlich haben wir einen Riesenrespekt vor jedem Musiker auf der Welt.
0: Auf jeden Fall. Bis auf Dieter Bohlen.
1: Und Thomas anders.
0: Er ist einfach anders.
1: Heute Thomas Eichler, aka Thomas Pommes, der Drinking.
0: Ja. Auch
1: Pommes.
0: Auch anders, aber besser anders.
1: Definitiv anders.
0: Ja, ja.
1: Ja, schöner Start. Kendrick Lamar, 1987. So, weiter.
0: Du hast mir gesagt, ich soll mich auf die Stories freuen. Weil ich glaube, also mit 15, das ist schon Alter, so Pubertät.
1: Ja.
0: Man fängt vielleicht an zu trinken, seine ersten Frauengeschichten oder auch Männergeschichten, whatever.
1: Ja.
0: Schule, so, also in meinem Leben, pure Struggle.
1: Ja.
0: Oder einfach keinen Bock oder auf das gehabt.
1: Revolution.
0: Und, ja, Revolution, weil du einfach auf das Ganze keinen Bock hast.
1: Ja.
0: Spannendes Alter auf jeden Fall mit 15.
1: Ja, ja, ich war gern 15.
0: Mhm.
1: Damals nicht, aber in Retrospektive.
0: Ja.
1: Schönes Alter. Da kommt noch mehr dazu.
0: Wie war das, 1987, 15 zu sein? Wo ich mit den Mucken geflogen bin.
1: Na, auf den habe ich gewartet.
0: Ja.
1: 80s. Ja, also es ist so surreal, jetzt als doch etwas älterer Mensch so Richtung 80er zu schauen, weil einfach... ich glaube, das Bild der 80er, und wir haben das, glaube ich, damals in die 80er, glaube ich, nicht so mitgekriegt, was da gerade passiert und wie prägend das Jahrzehnt sein wird, ob das Musik, ob das Mode ist, politisch, was da auf der Welt passiert. Also 80er, da war schon was los und war Basis für das, wie Musik und Clubkultur sich entwickelt hat. Also 80s, 70er, also machen wir in der nächsten Sendung. Aber auch nicht ganz unschuldig in dem Thema. Ich bin einfach wahnsinnig happy, in der Zeit groß oder klein geblieben zu sein, müssen wir sozusagen. Aber wir werden die
0: andere zu nehmen, weil ihr kennt ja nur unsere Stimme. Tom ist eigentlich 1,90 groß. Also
1: blond, hat blonde, blaue Augen und nur 4,10 auf beiden Füßen.
0: Genau. Und für das, dass er eigentlich 15 Jahre älter ist, also ich schaue da aus wie 25.
1: Ja, naja. Lügen alle, die 1987 geboren sind, so wie du.
0: Frag Kendrick.
1: Frag Kendrick Lamar. nein, frage ich nicht. Ich frage Phil Collins.
0: Mhm.
1: Was machen wir denn heute Abend? 1987, Single-Auskopplung aus dem 13. Studioalbum von Genesis. Viel Geschichten erzähle ich dann immer dazu, aber tonight, tonight, tonight.

0: Genesis.
1: On the drums, Mr. Phil Collins. Vocals, Phil Collins. Mark Rutherford und Konsorten. Genesis, ich mag die.
0: Ja.
1: Hab die damals schon sehr gemocht. Phil Collins, zwischenzeitlich Schweizer.
0: Ja.
1: Ja, lebt in der Schweiz schon lange, gesundheitlich leider ganz, ganz schlimme Jahre hinter sich, aber es geht ihm glücklicherweise besser. Ein schönes Interview gehört auf BBC jetzt mit ihm, gerade vor kurzem. Ich glaube, es gibt noch mal ein Album von ihm, mit dem keiner mehr gerechnet hat. Kann sein, da kommt noch was.
0: Wie alt ist Phil Collins jetzt? Machen wir danach.
1: Was ist das für eine gute Frage? Ja. Ich glaube, er ist nicht 1987 geboren, sondern was? 1951, ganz konkret am 30. Januar 1951.
0: Also, wenn du mit diesem stattlichen Alter noch normal ein Album produzierst,
1: ja,
0: dann...
1: Nicht übel. Also, ich weiß nicht, ob er noch Schlagzeug spielen kann aufgrund seiner Gesundheit. Also, ja, ich würde es mir wünschen.
0: Ja.
1: Was ja noch viel toller ist, er war ja viel in Wattens bei seinem Buben Fußball zuschauen, weil der Sohn von Phil Collins hat netterweise in Tirol Fußball gespielt. Randnotiz. Sein Sohn ist nicht 1987 geboren.
0: Sein Sohn ist geboren?
1: Na, keine Ahnung.
0: Okay.
1: Also, nach 1951, glaube ich. Lieber Georg, weiter geht's.
0: Zu Phil Collins noch. Aus musikalischer Sicht finde ich es immer, also erstens einmal, Drummen sowieso, koordinativ, schwieriges Ding, kann man üben und so weiter.
1: Und
0: aber
1: wer kann schon singen und drummen?
0: Genau, dass man dazu singt und so und dann auch einfach dieses, es gibt nicht so viele Drummer, die auch gute Texte schreiben. Also es gibt halt immer dieses, also ja, ich habe selber Band gespielt und auch kenne halt viele, die in Bands gespielt haben und es ist so immer dieser Spaß, dass da der Drummer halt so ein bisschen das Stupid Guy ist, weil der kann sein Hirn ausschalten und schafft es dann, dass die koordinativen Geschichten.
1: Der hat so einfach.
0: Ja.
1: Ja, aber so Klischee. Ja. Gab es damals in den 80ern auch schon diese Klischees, glaube ich.
0: Also bei den, das war auch ein Warm Stones Konzert, wo der Kollege Drummer noch gelebt hat. Und das war auch mit dem Alter damals in München, habe ich mal gedacht, die haben nämlich wirklich 2 Stunden durchgespielt. Und Drummen ist Sport.
1: Ja.
0: Und der mit seinem Alter, also auch Phil Collins in dem Fall, wenn der noch live drummt, und zwar das ganze Konzert oder halt die Drumparts, die er macht, dann ist es körperlich eine
1: Sport.
0: Ein Marathonlauf für dieses Alter.
1: Also ich habe mir vorgenommen, nicht mehr Drummer zu werden.
0: Nein. Ich mache mal weiter.
1: Gern.
0: Und zwar, es gibt dann natürlich auch 1987, es gibt nicht nur Upsides, sondern auch Downsides. 1987 mussten wir uns von Peter Tosh verabschieden. Und zwar, Thomas hat kurz in die Playlist reingeschaut und hat gesagt,
1: ich kenne das Album.
0: Tosh, ich kenne das Album, ich habe es zu Hause auf Platte und ich auch. Weil es auf jeden Fall Peter Tosh an sich, jamaikanischer Reggae-Künstler, eigentlich ein, so wie Bob Marley, Godfather.
1: Ja, einer anderen also denke vielleicht ein bisschen, der atypische damals.
0: Aber auf jeden Fall Begründer von so Reggae-Roots-Geschichten und auch dann Peter Tosh solo, dann The Wailers und dann Bob Marley and The Wailers, also da hat dann die Creme de la Creme des Reggae zusammen performt. Und ein Klassiker, logisch. Also vielleicht kurz ausgeholt, mein Matura-Spezialgebiet in Englisch war Bob Marley and Rastafarism.
1: Geil.
0: Und das Ding ist ja das, die beziehen sich ja eigentlich auch auf die Bibel. Nur die Interpretation ist eine andere. Und zwar geht es dann darum, wenn in der Bibel drin steht, light the holy herb, dann geht es nicht darum, dass du was anzündest, dass die Erde wieder fruchtbar ist oder so irgendwie, so wie du einfach Felder wieder, wie nennt man das, dass du die Felder wieder
1: rekultivierst,
0: oder? Dankeschön. Ja. Also zuerst niederbrennst, dann die Asche halt als Fertilizer und dann
1: Fertilizer.
0: Im Next. Ja. Und auf Fertilizer ist der Legalizer Peter Tosh und sie bei ihnen ist halt Light the Holy Herb, ihr könnt euch alle vorstellen, um was es geht. Und deswegen auch mit Legalize It, Decriminalize It, Peter Tosh 1987 von uns gegangen. Reggae.
1: Und ich darf das sagen, bevor du noch spielst. Jetzt kennen wir uns schon ein paar Jahre mehr, gell? ich glaube, wir zwei haben noch nie über Reggae
0: geredet. Nein, aber es hat mir auf jeden Fall...
1: Und ich finde es extrem schön, dass, dass du mit dabei warst. Also Deckungsgleichheit, hallo, Halleluja.
0: Aber auf jeden Fall, also ich habe extrem viele Reggae-Platten zu Hause. Ich habe viel Reggae gehört und sonst beim, als Matura-Spezialgebiet machst du sonst nicht Bob Marley. Vor allem Bob Marley eigentlich auch eine richtig gute Story.
1: Absolut.
0: Bis auf das, dass er dann draufgegangen ist, weil er sich seinen Zehen nicht amputieren hat lassen.
1: Ja.
0: Weil Rastafarism, du darfst das nicht machen, oder nicht, beziehungsweise du darfst es nicht machen, sondern er hat gemeint, wenn ihm der große Zeh, oder was, glaube ich, es war der große Zeh, wenn ihm der abgenommen wird, dann würde das seine Tanzfähigkeit einschränken und das könnte er mit sich nicht vereinbaren. Ja.
1: Ein Mann mit Prinzipien, Iron Lion.
0: Iron Lion, Legalize it.
1: Peter Tosh.
0: Peter Tosh.

0: wollten Geld, er hatte keins, war eigentlich auf Arbeitssuche, weil er im Knast war. Und ja, daraus ist eine Schießerei entstanden. Zwei Kopfschüsse und Peter Tosh hat keinen Beitrag mehr zu Reggae Music geleistet. Aber
1: Und trotzdem,
0: anyways,
1: big, big name,
0: es
1: big man
0: bleibt
1: of reggae
0: was
1: music.
0: übrig.
1: Sogar in
0: Und
1: Innsbruck in Tirol 2026 ist er noch
0: genau. Ja.
1: Thema
0: Ja.
1: beim Strictly, bei der Strictly Edition.
0: Sehr influential
1: Absolut.
0: guy, deswegen. Aber ich habe da noch ein paar.
1: Aber du hast
0: Aber
1: ja eine lustige Geschichte erzählt zu deiner Matura, so zwischendrin. Ich weiß nicht, willst du sie teilen, willst du sie nicht
0: ja,
1: teilen, sonst gehen wir einfach weiter.
0: kann man schon. Eben wie gesagt, bei der Matura habe ich also in Englisch Spezialgebiet war eben Bob Marley and Rastafarism, und dann hat mich mein Professor, Shoutout zu Kurt Lindebner, hat mich bei der Vorbereitungsstunde, hat er mich gefragt, also hat mir ein Lied von Bob Marley vorgespielt und hat gesagt so, was verbindest du mit dem Lied? Und oder warum ist das so bekannt? Und dann sag ich, ja, Bob Marley Track, keine Ahnung, habe jetzt nicht gewusst. Und er hat sich wirklich erkundigt und hat gesagt, es ist der Titeltrack von Amnesty International. Und ah, okay, ja, interessant. Und das war es dann eigentlich auch für mich. Und er ist aber davon ausgegangen, dass ich mich daran erinnere. Und bei der mündlichen Matura dann hat er mir wieder dieses Lied vorgestellt und vorgespielt, und ich war so, Scheiße, ich kann mich nicht daran erinnern, was es war. Und dann fragt er mir eben, ja, was verbindest du mit diesem Lied oder warum ist das so bekannt? Und ich war komplett blank, und er schaut mir an und lächelt und sagt, ja, in dem Fall ist es nicht Amnesty International bei dir, sondern Amnesia
1: Amnesty.
0: International. Ja, habe ich mir nicht ausgezeichnet, aber es war auf
1: Hättest
0: jeden
1: du dir
0: Fall
1: merken sollen.
0: gut für einen Lacher, und das ist so das, was aus meiner Schulzeit dann damals mit 17, wo ich maturiert habe, übrig bleibt. Genau.
1: Meine Schulzeit
0: Ja.
1: 1987. Wir haben heute schon mal ganz kurz über die Handelsschule, Handelsakademie in Innsbruck gesprochen, über den Fenstertausch dort.
0: Ja, genau. Anderes
1: Ich
0: Thema.
1: war Schüler der vierjährigen Variante der Handelsschule, weil halt einmal sitzen blieben. 1986
0: Also
1: sitzen geblieben
0: Hasch
1: in der
0: und
1: Handelsschule,
0: ja.
1: genau. Mama war ziemlich stolz auf mich, weil ich im Vorjahr 86, glaube ich, mit 8 Fünfern.
0: Da war ich noch nicht auf der Welt übrigens.
1: Ja, und trotzdem habe ich schon schlechte Schularbeiten geschrieben.
0: Ja.
1: Also, du warst damals ein Lütter,
0: Du
1: schlechter
0: warst schon,
1: Einfluss.
0: du warst, Dankeschön. Du
1: Kleine
0: warst
1: Schön.
0: schon in der Lage,
1: Ich war
0: auch
1: schon
0: ohne mich schlechte
1: schlecht zu
0: Schularbeiten.
1: performen.
0: Ja, genau.
1: Und somit dann 87 Neustart, noch einmal der Versuch, die Handelsschule etwas erfolgreicher zu gestalten. Es ist zumindest ohne Sitzenblieben ausgegangen, weil ja doch mehr Schulzeit im Wiener verbracht und
0: Ja.
1: beim Musikhören als wirklich in der Karl-Schöner-Straße, which was nice.
0: Das Wiener hat es, wo ich 15 war, immer noch gegeben. Und man hat auch bei mir mit 15, 16 seine Watt-Skills im Wiener am
1: Boschen und
0: Vormittag.
1: Watten haben wir
0: Ja,
1: dort gelernt, ja, bei der Sabine.
0: genau.
1: Ja. Und
0: Sabine.
1: Shoutout, Wiener, gell? Also das sind schon so Traditionsbetriebe,
0: Ja.
1: die, ich denke, ganz, ganz wichtig sein für die Psychohygiene der
0: Ja.
1: Stadt. Das
0: Ja.
1: gibt es immer noch. Und wie schön
0: Social
1: ist es,
0: Life.
1: gell?
0: Und nicht am Handy.
1: Handy gab
0: Sondern,
1: es damals auch schon, aber es war halt so groß wie ein Klodeckel.
0: also, ja, wo du 15 warst,
1: Ja, da hat es erst Autotelefone gegeben, die halt mit dem Koffer noch mit dran
0: ja,
1: geschmissen für die
0: also ich
1: Batterie.
0: würde es nicht als Handy bezeichnen, sondern
1: Ja,
0: eher,
1: das war so, ja, eher, weiß nicht,
0: ja.
1: Geheimdienstgeschichte, Bond-Kategorie.
0: Kann ich dir dann auch was Schönes dazu erzählen, aber ja.
1: Gleich, später?
0: Na, machen wir später.
1: Machen wir später. Schule, ich war olympisch dort, war aber nett, viele Freunde, schön dort, aber Musik war Thema und 80er Spektrum. Schon groß im Sound. Wir haben ja schon mal gequatscht, dass es jetzt nicht ganz unschuldig ist, so an der ganzen Dancefloor-Bewegung, die es da gegeben hat. Und irgendwann in der Zeit wurde auch House Music geboren. Und Nitro Deluxe. Aka Young Man Scratching Junior. Der hat sogar mit Sun Ra Orchestra
0: Ja,
1: gespielt.
0: glaube ich, ja.
1: Leider sehr, sehr krank geworden, ist dann erblindet etc. Hat dann trotzdem nur produziert in den 80er Jahren. Ich freue mich.
0: Woher?
1: New York.
0: Ah, okay.
1: New York.
0: Ja.
1: New York. New York.

0: York City Man, Cutting Records, Dancehall-Formatik gespielt, war extrem breit am Weg, aber der war einer der ersten. 86, glaube ich, hat das geschrieben, die Nummer. 87 ist sie richtig, richtig groß geworden. Man nennt diese Nummer eigentlich die erste Chart-plausible Hausnummer. Und ich wünsche uns viel Spaß mit Nitro Deluxe.
1: Let's get brutal.

0: house music. Also das Ding ist das, man muss vielleicht dazu sagen, dass Anfang der 80er Jahre sind eben auch die Rolands rausgekommen, das heißt 808, 909, so Drumcomputer, wo du dann eigentlich easy Drumpatterns programmieren konntest, ohne dass du einen Drummer gebraucht hast, blöd gesagt. Ja. Und das ist halt auch bei den Tracks so dieser klassische Sound, dieses Klackern im Hintergrund, das ist halt dann
1: Drum Machine,
0: die Rimshot.
1: Die haben das gefeiert, gell? Und das war, ich glaub, so, man ist ja irgendwie ganz stark aus dieser gitarrengeprägten Musik der 70er Jahre, gell? Weil das war einfach Gitarre, gell?
0: Also, und auch wenn man reinschaut, eben was so die Big Releases waren, dann sind es eigentlich, also durch und durch fast Rock und so weiter. Aber also, man sieht ja dann, also ich komme danach noch drauf, was da für Bands entstanden sind. Und also es ist schon
1: super
0: sehr
1: influential, und, aber getreu dem Motto Vorsprung durch Technik. Dann kam irgendwann war Hammond Orgel, und nach Hammond Orgel kam ein Roland, aka Yamaha, und dann ging's los. Dann wurde Technik produziert, die einfach in die 80er meins nicht gern angenommen haben. Gell? Also das war so eine sinnvolle Abgrenzung zu den 70er, wo man dann mit Synths und Drum Machines angefangen hat zu arbeiten.
0: Und du hast halt mit Drumcomputern, du hast keine Band gebraucht, du hast einen eigentlich relativ leichten Zugang gehabt, um diese Rhythms zu machen.
1: Das ist richtig, aber das ist lustig, aber das, dass die alle eine Band gehabt haben und das zusätzlich verwendet haben, bis sie dann draufkamen und sagen, es würde auch anders gehen. Gell? Aber das war so ein logischer Teil von dem, auch vom Live-Setting. Gell? Also das war logischer Teil der Band irgendwo, gell? Und nicht der Ersatz für die Band. Also, ich weiß nicht, so KI-ähnliche Situation, so quasi, da sind nimmt uns den Job weg. Drum Machine, weiß ich es nicht wirklich, aber und das war neben dem ganzen Popping, der elektrisch geworden ist, aber du hast schon gemerkt, da entsteht jetzt was, das auch nochmal anders ist, so House oder Early Techno, Kraftwerk in den 70er schon angefangen, was die in die 80er dann produziert haben, Legends. Gell? Ja, schön, 87. Schön, dass du geboren bist.
0: Und also immer noch dazu. Freirad, Studio Live, Funkstube Strictly mit dem Thema 1987. Tom und ich, Gerald Waldmüller, jetzt geht's los. Und zwar, wir sind ja eigentlich immer dieses Ausgeh-Warm-up, sagt man immer, gell? Und irgendwas muss schon dabei sein. Und wenn du dann schon mit sowas anfängst, dann geht's
1: eine
0: weiter.
1: Antwort.
0: Dass 1987 808 State ist 1987 gegründet. UK.
1: Legend. Ja.
0: Und da ist es auch so, dass man so diesen klassischen Drum Machine Sound hat, aber ich spiele jetzt nicht 808 State, sondern ich spiele einen 808 State Remix
1: von Modern Talking
0: von Bicep. Weil Bicep, also ich habe einmal ein DJ-Set von ihnen gesehen im Robert Johnston in Overbach, das war richtig gut, und die verstehen es einfach, Emotion von damals ins Jetzt zu holen. Und sie haben zum Beispiel diesen Track Glue, wo die Reaktion so, also von den Kommentaren, so krass war, dass die Leute sagen, takes me back to 1990, 1980, irgendwo in einem Warehouse oder whatever. Es ist einfach so Manchester, diese Manchester-Bewegung vom Sound da. Und die verstehen es einfach, dass sie das angreifen und daraus dann das in die Jetztzeit holen. Und nur dazu gesagt, bei 808 State, die haben es einfach auch zelebriert, mit diesen Geräten zu arbeiten. Also 808, 909 sind die Drumcomputer, und dann waren sie eigentlich prägend für Acid. Und Acid ist halt klassisch mit einer 303, also es sind alles Roland-Geräte, und die hängst zusammen, züngst sie zusammen, und wenn du die können nicht viel. Aber es gibt Leute, die das mastern, wie zum Beispiel Jeff Mills. Ja. Der hängt das einfach in ein Orchester rein oder spielt ein Set nur mit einer 909 eine Stunde in einem weißen Raum, und er versteht es mit dem Ding, einen Rhythm zu erzeugen. Ja. Und wenn man selber mal das Ding bedient hat, dann musst du das Ding so viel bedienen, dass du diese Vielfalt und was du eigentlich machen kannst. Weil es gibt ein paar Hints und ja, wie du das einfach cool bedienen kannst. Auf jeden Fall 808 State in your face Bicep Remix. Super.
1: Schöne Wahl, Georg.
0: Ja, richtig, richtig, richtig schön. Super Bicep-Fan auch. Auf eigenem Label released Feel My Bicep 007, James Bond Release von Feel My Bicep.

0: Direkt auf jeden Fall. Blue, wer es nicht kennt, super, super geile Nummer. Und eben das Video, also halt, wo sie es hochgeladen haben, hat so viele Reactions, also Kommentare erzeugt, dass sie ein Musikvideo dazu gemacht haben. Und es ist eigentlich nur ein Drohnenflug über so englische Highlands oder einfach so Land. Da ist nichts, gar nichts. Die ganze Zeit ist es diesig, es ist ein bisschen düster, es hat so richtige Stimmung. Und dann werden von manchen halt Namen, also nicht namentlich genannt, werden die Zitate eingeblendet. Mhm. Und du hörst das Lied, liest die Zitate und du kriegst einfach Gänsehaut. Und es ist einfach so richtig geile Emotion, das Ding. Und ja, also sehr empfehlenswert. Werden wir sicher irgendwann einmal spielen.
1: Schön. Thomas. Wir sind immer noch im wunderbaren Jahr 1987. Spielen wir das Lied zuerst, reden wir danach. Ba, ba, ba, ba.
0: Ja, danke.
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0: Salsa. Elektriker Salsa.
1: Yesterday's percussion, today's technology. Elektriker Salsa.
2: Elektriker Salsa.
1: The new.
2: Ja, und da Vitas des, von 1987.
3: Ja, wow. Und das, ich hätte jetzt gerne so kurz so Video-Live-Footage gemacht, weil Georg doch ein etwas überraschtes Gesicht von sich gegeben hat. Ja. Elektriker Salsa, wer die Stimme nicht gleich erkannt hat, es war Sven Veit. Sven Veit war nicht immer erfolgreicher DJ. Irgendwann 86, 87 hat er gemeint mit dem Produzenten von Snap. I got the power.
4: Auch ein Hit. Mit der Agathe Power.
3: Agathe Power hat er sich gemacht mit seinem unglaublichen Gesangstalent. Produziert einmal eine Nummer. Elektriker Salsa. Ba, ba, ba, ba, ba, ba, ba. Der großartige Sven Veit. Und er hat mit dieser Nummer wirklich Musikgeschichte geschrieben.
4: Also, das Einzige, was mir dazu einfällt, ist, ich bin froh, dass du seine Stimme, wenn du mehr in Interviews hast. Und dass er nur mehr auflegt und
3: nicht mehr singt. Trotzdem, auch der Hinweis, wie viele Menschen damals in den 80er Jahren schon da waren, die dann wirklich sich zu durchaus Größen entwickelt haben in der Clubkultur.
4: Aber es hat ja so ein bisschen so einen kleinen Rap-Charakter. So.
3: Ja, also Falco hat das auch gemacht
4: in der Zeit. Ja, nur besser.
3: Besser, ja.
4: Und der Tom hat nämlich das Video reingetan und ich durfte gerade das Video sehen. Ja. Und auch das Outfit ist ein bisschen MC Hammer.
3: Ja. Wir waren alle wahnsinnig schick in den 80er Jahren.
4: Jetzt sind die 90er da, so vom Outfit-Style her. Die 80er,
3: again.
4: Ja, und die 80er, die kommen schon.
3: Ja, Schulterpolster.
4: Die kommen schon auch wieder.
3: Ja. Also vielen Dank, sollte jemanden wirklich damit gequält haben. Ja. Setzt es als Musikerziehung.
4: Also so sehe ich es wirklich. Gell? Also ja, weil Fall, es ist so, ich habe ja gerne diese Fun Facts am Abend. Ja, und das ist durchaus ein Fun Fact. Ja.
3: Und I must admit, es ist nicht die Nummer, wo ihr als erstes geschmust habt. Es war nicht Elektriker Salsa.
4: Also ich habe mir eigentlich gedacht, weil die Nummer so gut ist.
3: Da muss man jemanden küssen.
4: Ja, genau, da musst du sofort, da hast du Romance, pure emotion.
3: Ich glaube, es ist eher Trennungslied.
4: Wienerisches Trennungslied.
3: Ja, also nochmal danke fürs Zuhören. 1987, wunderbar. Lieber Georg.
4: Ja, wir machen einmal einen kleinen Sound-Switch, weil eigentlich so diesen Classic-Sound, was wir davor geredet haben, Gitarre und so, also wir haben ja mit dem Genesis gehabt, aber so diesen klassischen Sound of the 80s haben wir eigentlich gar nicht so wirklich gehabt. Weil 1987, also was Bands, die entstanden sind, Nirvana, Green Day und eine Band, die war schon bekannt und die hat am 21. Juli das Album Appetite for Destruction rausgebracht und war es eigentlich am Anfang sich extrem schlecht verkauft hat, ist eines der Best-Selling-Debüt-Albums aller Zeiten geworden.
3: Also es ging viral.
4: 18 Millionen verkauften Tonträgern.
3: Ist viel.
4: Ja, ist viel. Und vor allem, jetzt rechnet man nicht mehr in Tonträgern, sondern jetzt rechnet man nur mehr in Downloads. Und da bin ich halt dann bei 35 Milliarden Klicks. Es ist auf jeden Fall viel. Und wir haben eben davor auch darüber geredet, dass Tom McMahon sei Zugang war Radio. Und es ist einfach so anders als heutzutage. 1987, die ersten vier Beatles-Alben sind auf CD erschienen. Und da ist irgendwie diese Formate, sind dann erst, also CD ist erst gekommen, davor eigentlich nur Platte.
3: Nur Vinyl.
4: Und Radio. Und dieser Zugang, du hast nicht diese Flut gehabt, das ist eigentlich nur, also nicht, ich will jetzt nicht sagen, es ist nur Quality-Stuff rausgekommen, aber es ist auf jeden Fall sehr viel prägende Musik rausgekommen auch. Und das war für mich auf jeden Fall auch sehr prägend. Mein Bruder ist 10 Jahre älter als ich, meine Schwester 8 Jahre älter. Und ich habe dann immer die Kassetten, ich habe das gerade eben mal erzählt, da wo wir Gruder und Dorfmeister in Österreich gehabt haben. Und das war auch auf einer Kassette drauf. Und es geht um Guns N' Roses. super, also super Musiker, also ja, Axl Rose einfach mit seiner Stimme, unique eigentlich, aber ziemlicher komischer Kauz, aber das muss man, glaube ich, auch ein bisschen sein. Slash mit seinem einzigartigen Style, mit der Matten, mit dem Zylinder, ja, und an der Gitarre,
3: Gitarre
4: einfach
3: zu spielen.
4: Auch
3: this, ja,
4: voll gut. Erster Track auf dem Album. Hören wir jetzt rein. Welcome to the Jungle.

0: Gunners. Beste Phase von Frontman Axl Rose, wo er sich dann überlegt hat, er lässt sich jetzt Cornrolls flechten und dann haut der Tommy Hilfiger auf die Schnauze.
1: Hatte nur gute Ideen damals.
0: Nein, es war nicht damals, sondern es war dann so nach Guns N' Roses. Also, hat er dann so diese Phase gehabt, wo er dann eben mit Cornrolls aufgetaucht ist und dann bei einer, ich glaube, es war eine Modeschau oder irgendwie so die Afterparty, hat er dann Tommy Hilfiger auf die Nase gehabt.
1: Ja, Remy Demi. Ja, unique, Guns N' Roses.
0: Auf jeden Fall.
1: Timeless. Ja. Timeless.
0: Und richtig, richtig, richtig guter Sound dafür. Also, so wie Gunners, also es haben Leute probiert zu imitieren, aber so wie sie waren halt...
1: Ist unique.
0: Ja, also auf jeden Fall. Aber halt auch die Voice von Axl Rose und die Gitarre von Slash, da kommt dann schon ein bisschen was zusammen. Ist halt wie Zeppelin. Die Besetzung ist halt auch absolut gestört.
1: Und die Live-Kompetenz auch, gell? Also ich denke...
0: Vollgas.
1: Großartig.
0: Aber das werden wir nicht mehr erleben. Also ich hab's nicht erlebt, du?
1: Ich hab sie gesehen.
0: Echt, oder?
1: Ja, ganz im Race. Ja.
0: Wo?
1: Wien.
0: Wann?
1: In Wien. 90s. 92, 93, irgendwann in der Größenordnung. Ich habe nicht viel mitgekriegt vom Konzert.
0: Oh. Weil bei Rockkonzerten...
1: Ich war damals schon klein. Okay. Ich war immer noch kleiner und wir hatten miese Tickets.
0: Die Leute
1: Tickets.
0: Draußen meinen, dass du 1,92 bist.
1: Ja. Super. Habe ich mir es wieder selber. Na gut. Timeless. Klassiker. Ich habe sie heute ausgepackt. Platten, die ich mir 1987 gekauft habe. Mm. Und
0: auch gut.
1: Da gibt es eine Platte vom Club Nouveau. Also wir reden von US-Band, die in Europa dann irgendwann so als One-Hit-Wonder bezeichnet worden ist, aber in Amerika durchaus berechtigt worden in der Zeit. Und es war jetzt nicht so das Thema, Covers zu machen, ja auch teilweise schon ein bisschen, aber ganz stark aus dem Respekt vor der Nummer, weil es uns so geprägt hat. Und es ist schon mutig von Bill Withers, Lean on Me zu covern. Sie haben es gemacht. Und ich war schockverliebt in den, gell? Also noch mit mir war 80er, gell? Aber ich muss sagen, das war wirklich eine der ersten so, ich interpretiere mal Bill Withers auf 80er Pop und ich finde es extrem schön. Also genießt Lean on Me bei Club Nouveau.
0: Kommt er oder kommt er nicht?
1: Er
0: technische Schwierigkeiten.
1: Eins, zwei, drei.

0: Lean on me, Thomas.
1: Ja, ich glaube, Denzel Foster war auch ein Peter Tosh-Fan. Ja. Bei Bill Withers dann noch Reggae, Jamman einzubauen, ist nice. Lean on me, Club Nouveau, 1987. Habe ich mir damals wirklich gekauft aus meinem hart verdienten Taschengeld.
0: Wie hat man mit, also hart verdientes Taschengeld, mit Geschirrspüler ein- und ausräumen?
1: Hund spazieren. Bei 40 Grad. Ja. Gibt man extra 10.
0: Das kann ich mir auch noch erinnern, solche Chores zu Hause, So dass dann irgendwas gemacht hast und dann hat sie mal ein Taschengeld gegeben. Und da
1: muss ich kurz sagen, vielleicht reden wir heute nochmal ganz kurz über die Clubkultur in Innsbruck. Damals ein paar Clubs, Diskotheken. Damals war Disco war ein Thema. Und da hat es wunderbare Plattengeschäft.
0: Es ist 87, du mit 15?
1: Ja, 13. Also ich war mit 13 selbst schon mal in einem Club.
0: Okay.
1: Ja.
0: In Innsbruck?
1: Ja.
0: Was war das?
1: CCX. Galaxy. Ah, okay. Ja. Mit einem gefälschten CCX-Ausweis. Sorry. Ich. Und die, was 16 waren, sind nicht reingekommen. Unabhängig davon, ich muss sagen, es hat ein ganz unglaubliches Plattengeschäft gegeben in der... da ist jetzt, glaube ich, der Hintereingang vom Kaufhaus Tirol.
0: Ja.
1: Platten Margit. Margit war eine DJ, eine klassische 80er-DJ, also keine Übergänge, aber Hits. Und diese Platte habe ich.
0: Edits.
1: Diese Platte habe ich bei Margit bestellt und 3 Wochen später wurde sie geliefert.
0: Ja, aber das sind so Memories, entschleunigend.
1: Und der hat trotzdem, ich habe viel meistens Platten in England gekauft, weil es halt einfacher war, weil das Angebot ein größeres war. Aber
0: Margit, also wenn du halt vor
1: viel,
0: Ort warst.
1: Ja, genau. Ja. Aber Margit hat viel möglich gemacht. Und also Shoutout an Margit. Ich weiß gar nicht, ob sie noch lebt. Also ich würde sie wünschen, dass es ihr gut geht. Aber Legend. Ja. Wirklich Legend. Und da bin ich reingegangen und die haben halt einfach ihren Sound vorgespielt. Das waren meistens DJs, die Plattenläden gehabt haben, auch damals schon.
0: Ja.
1: Und der hat halt geschaut, was gibt's Neues, US-Releases, hat er bestellt und mit Leidenschaft, Diamant, absolut, gell, und Leidenschaft dahinter. Und dann bist du reingegangen und gesagt, Margit, was gibt's Neues?
0: Ja. Und dann war es nicht Lied und Miet, weil da bist du reingegangen und hast gesagt,
1: das war eine Bestellung.
0: Das brauche ich.
1: Margit hat mir schon Dinge gezeigt, so ist es nicht. Gell? Ja. Also Shoutout an Platten Margit, so hat es auch geheißen in Innsbruck. Also,
0: cool.
1: Club Novo.
0: Immer Dio. Noch Freirad, Funkstube Strictly, Thema 1987, mein Geburtsjahr. Nochmal für euch, Tom war 15, 1987. Wer bei sowas eigentlich nicht fehlen darf, weil es damals einfach eine unfassbare Größe war und mittlerweile auch immer noch der ist mit den meisten, also for all time, mit den meisten Alben in den Billboard Top 20 oder Top 50, glaube ich, mit den meistverkauftesten Platten, also Alben, der am öftesten vertreten ist, Michael Jackson. Und vor dem Album war das meistverkaufteste Album. Tom hat es mir auf Platte geschenkt. Also unfassbare Artwork, auch vorne drauf, es ist Thriller, Michael Jackson mit einem Baby-Tiger am Schoß, in so einer Seitenlage-Position. Ja, so
1: grotesker geht nicht, aber was für ein Album.
0: Danach, was war's?
1: Bad.
0: Genau, es war danach Bad und
1: Da hat er sich auch nochmal neu erfunden, irgendwas so, auch von der Optik, vom Grund hin. Also kannst du mit Thriller nicht vergleichen, aber es ist immer noch Michael Jackson.
0: Ein bisschen mit so dieser Sakko-Style war dann weg und dann war Jeans.
1: Da kam Lederjacke.
0: Genau, und er ist halt ein Bad Guy dann und so. Aber auf dem, also immer überlegt eben, welche Nummer von dem Album sollte ich spielen. Eben Bad 1987 released und das. Meiner Meinung nach muss es der Titeltrack sein. Michael Jackson. Bad.

0: Who's Bad?
1: Jekyll Maxon. Gibt sich ja mittlerweile einen House-DJ, der Jekyll Maxon heißt.
0: Ja, ich glaube, Jekyll Maxon kommt von Weird Al Yankovic.
1: Von was?
0: Weird Al Yankovic, der hat die ganzen Beatles, Michael Jackson Sachen nachgesungen. Das war ein Radio-Presenter. Okay. Und der hat es aber immer auf ein bisschen Verarschung gemacht. War aber extrem erfolgreich damit. Also vielleicht, ich spiele den mal vor.
1: Ja,
0: schau dir den mal an.
1: Das ist
0: Michael,
1: das Schöne,
0: Al Yankovic.
1: Da beim Thomas lernt man einfach nicht aus.
0: Ja.
1: Er hat einfach 15 Jahre mehr Zeit gehabt und ich bin dabei, dass ich das Ganze aufhole. Und egal, ich bin nicht so schlecht im Aufholen, aber deswegen liebe ich diese... aber ich liebe diese Radioshows, weil man tut sich ein bisschen leichter beim Aufholen, wenn man jemanden mit mehr...
0: Ja, am Buckel.
1: Ja, halt. Mit jemandem, also, der mehr gehört hat als man selber.
0: Mal Zeit hilft, aber ich glaube, es gibt wenig Sachen, mit denen ich so viel Zeit verbracht habe. Und ich glaube, also ich habe mehr Sound gekocht, wie geschlafen in meinem Leben.
1: Ja. Aber geht mal. Also, ja. Ich schlafe schon nicht so. Nein, ich schlafe eigentlich relativ wenig, aber Sound.
0: Ja, deswegen sind wir auch da und wichtig. Das ist das, was uns verbindet. Und ich war jetzt gerade in Hamburg bei ganz einem lieben Freund. Shoutout an René und Familie.
1: Mojo.
0: Die hat meine Leid, also Sound war für mich ganz oft der Beginn einer ewigen, ganz langen, tollen Freundschaft.
1: Und aber warst du unten im Mojo?
0: Ich war, das Mojo hat leider zugehabt, aber im Café ganz einen wunderbaren DJ getroffen, der also wirklich... Man geht irgendwo hin und du gehst rein und der spielt deinen Sound. Wie oft passiert das?
1: Herrlich.
0: Und du feierst ihn. Und er spielt Sachen, die du kennst.
1: Ja.
0: Und er spielt Sachen, die du nicht kennst. Die aber so sensationell sind.
1: Die auch ab.
0: Genau. Und dann gehst du hin und sagst, kennst du die? Ich sage, ja, nein, aber ich kann einen Interpreten, soll ich da auch nicht vorspielen vor dem? Dann spiel mir deine vor. Und dann denkst du, okay, Gott, das ist wahre Freunde. Ja. Schön, dich zu hören.
1: Strictly Mojo, glaube ich, haben wir schon gemacht,
0: Haben wir schon gemacht, ja. Also Mojo, also
1: Mojo Club
0: nicht 1987, kam später. Kam 91, glaube ich, nicht alles täuscht.
1: Ja.
0: Michael Jackson.
1: Legendary.
0: Ja, logisch. Ja. Also, ist eine Sendung wert.
1: Ja.
0: 1987, Michael Jackson. Georg hat gesagt, irgendwie war es klar, dass Georg Michael Jackson spielt wird. Ich weiß nicht, wieso.
1: Mag ich schon.
0: Mag mich sehr. Also Jackson 5, King of Pop.
1: Ja. Hast du den, ganz kurz, hast du den Film?
0: Ja.
1: Hast du ihn gesehen?
0: Ja.
1: Und? Aber halt nicht die Netflix, weil es ist jetzt auch eine Netflix-Doku da und es ist ein Film. Movie,
0: ja. Ich tue mich schwer mit Musiker-Dokus und hat mich jetzt nicht so abgeholt. Gell? Okay. Also ich bin mehr in der Musik als wir in alle Stories und ich muss das jetzt nicht filmisch sehen. Gell? Ja. Also gibt tolle Dokus, Beatles-Geschichten und so weiter.
1: Aber
0: und
1: Queen Death Movie
0: Punk,
1: war schon.
0: Death Punk auch. Ja. Also,
1: aber Queen Movie
0: schon
1: war schon.
0: Auch gut.
1: Rami Malek. Richtig gut gemacht.
0: Ja. Aber wie gesagt, ich habe mir das nicht zweimal angeschaut, das sozusagen.
1: Nein.
0: Ja. Zurückschauend in die 80er, war es ganz lustig. Es hat in den 70er so die Glaubensfragen-Themen gegeben: Beatles oder Rolling Stones. Du hast für irgendwas sein müssen, weil Bots ist nicht gegangen. In den 80er war es dann Michael Jackson oder Prince. War auch irgendwie so ein bisschen Entweder-Oder-Geschichte. Bei mir war es nie Entweder-Oder, so beide oder beide so berechtigt, oder? Und
1: für mich schon sehr unterschiedliche Musiker.
0: Einfach. Absolut, aber Genies. Musikgenies und das Privileg hat Prince sehr, sehr oft. Danke, Walter Heine, den du auch kennst. Gell? Also für mich der größte Prince-Fan worldwide. Ich glaube, es gibt keinen, der Prince öfter live gesehen hat und ich habe das Privileg gehabt, mit Walter Prince einige Male zu sehen und das ist der einzige Mensch, der 15 Minuten Gitarre spielen darf, ohne dass ich gelangweilt wäre. Also nach dem Motto, gell? Und unglaublich. Liebe Prince, und deswegen war es für mich klar, Georg bringt Michael Jackson.
1: Und du?
0: Ich nehme euch Paisley Park mit. From the wonderful Paisley Park. Prince, 1987.

0: Prince. Mein Zugang zu Prince. Also, für mich, ich habe anfänglich nur die wirklichen Prince-Classics gekannt. Und es war mir irgendwie zu oft zu balladig, zu poppig und irgendwie zu slick, das Ganze. Und dann bin ich drüber gestolpert und ich habe eigentlich gar nicht gewusst. Also ich habe mir gedacht, er ist so wie Jacko, dass er eigentlich mehr so dieses Pop-Face ist eigentlich. Und ich habe gar nicht gewusst, dass der so ein ultra krasser Gitarrist ist. Und dann habe ich das Video gesehen, live at Montreux. Mhm. Und dann war ich hooked. Und dann fangst du an, tiefer rein zu gehen bei Prince und stellst fest, ey, der Vater. Und deswegen, und da siehst du halt dann, dass das komplett konträre Musiker sind, einfach und eigentlich ganz einen anderen, auch einen anderen Zugang haben, weil er ist der Ultra-Jazz eigentlich. Ja. Also Blues, Jazz und ja, Improvisation.
1: Unfassbar, ist, gell? Und die Liebe, die Beziehung, die er zu seinem Instrument und zu seinem Kollektiv hat, gell? Und ich kann nur sagen, nachdem ich alt bin und dann einfach Music was my first love, gell? Und die viel Konzerte zeigen. Wahrscheinlich oder auch nicht. Ich lasse mich überraschen. Ja. Aber was ich dazu sagen muss, gell, da gehst du Konzerte, gell, und dann geht der Kerl auf die Bühne, der hat einfach ein Charisma, eine Ausstrahlung, gell, ein schwieriger Typ, gell, also richtig ein schwieriger Typ, weil wenn er nicht mag, mag er nicht, und dann funktioniert er auch nicht. Aber wenn er mag, gell, also das ist, also da ist, da fällt der leise Ladel ab, gell, also da glaubst du nicht mehr. Und deswegen, sehr geschätzt, sehr geliebt. Prince in dem Fall zusammen mit Sheena Easton und einer Drummerin, die großartige Sheila E., die ich auch live dann genießen konnte. Also immer beste, perfekte Musiker mit dabei. Und jetzt kann ich mich outen. Also das erste Mal geschmust habe ich zu einem Prince-Song.
0: Welcher?
1: Das war das Album davor.
0: Was?
1: Das war das Album davor.
0: Das Album davor?
1: When Doves Cry.
0: Ah, okay.
1: Ja. Weil er hat schon ein paar schmächtige
0: Spiele. Ja, eben, das ist das, was sie.
1: Und ich komme ja aus einer Zeit, wo es okay war, bei der Party Schleicher zu tanzen. Namur hat schon. Das hat man dann gemacht. Man kam sich näher. Mach das heute. Ja. Fisch raus aus dem Club.
0: Ja. Aber nicht.
1: So hat man sich früher kennengelernt. Ja. Kinder für 80er Jahre Kinder. Also in dem Fall, vielen Dank fürs Zuhören. Alter, lieber Georg, your turn.
0: So, ich komme jetzt zu dem, warum ich so dankbar bin. Für diese Sendung oder für dieses Thema, weil ich habe eine Band oder halt einen Interpreten gefunden. Sensationell. Und er ist eben im, ich glaube, ich habe es ausgewählt, ja genau, weil er ist im gleichen Jahr geboren wie ich. Und zwar Shai Maestro. Also, kennst du? Ich hätte jetzt einmal getippt, dass du ihn nicht kennst.
1: Nein.
0: Er ist ein israelischer Pianist und hat heuer sein zweites Album rausgebracht und es hat auch mehrere Websites über dieses Album geschrieben und hören wir mal rein. Es ist so dieser Modern Jazz mit auch elektronischen Influences. Es sind eigentlich von dem Album, gibt es auf seiner Website und auf YouTube, gibt es zu fast jedem Lied ein Video dazu, wie es gemacht ist, da wurde die Musiker sich, wie er das auch am Klavier, er hat dann eben noch ein anderes, er hat dann Ovation, also das ist also Synthi-Bass noch dabei, dann steuert er Clips über Ableton an und so weiter.
1: Gab es Ableton schon 1987?
0: Nein. Da ist am Anfang irgendwann nochmal Fruity Loops gewesen und das ist irgendwann in die 90er rausgekommen wahrscheinlich oder so. Also Fruity Loops gibt es immer noch. Aber Nature Boy, Shai Maestro, für mich von dem neuen Album, wo geschrieben wird, dass er sich komplett neu erfunden hat und wirklich sehr speziellen Sound macht. Nature Boy, Shai Maestro.
1: Ich bin neu.
0: The Guest House Project ist so das. Das ist Iron.

0: zum Tom gesagt, ich habe es gestern gefunden und habe das Lied heute dreimal gehört. Vielleicht dazu zu sagen, ist das Album heißt The Guest House, weil er sich in sein Studio mehrere Interpreten eingeladen hat, und um mit denen zu musizieren. Eben jetzt da zum Beispiel am Saxophon Emmanuel Wilkins, dann hat er am Bass Jorge Röder. Und in einem Interview sagt er zu dem Album, direkt zitiert: "My attempt to turn the creative chaos that lives in my mind into one coherent artistic statement, always having a simple melody as the thread that tells the story of this collective." Und es, also es ist wirklich, und also wenn man das, also das ganze Album, der grüne Faden ist, also es ist eigentlich nicht so alles so gleich. Und der grüne Faden ist so eben so ein bisschen dieses Chaos und dann teilweise extrem weird, teilweise geordnet. Und er schafft diese Soundspaces, und die Influences sind halt wirklich von Flamenco über, ich habe dann teilweise so diesen Vibe von Fabelhafte Welt der Amelie Soundtrack. Ja. Und
1: da also wird es ja cinematic ein bisschen, und trotzdem hat er im Hintergrund immer multilayer, super schöne Story. Und Saxophon kann manchmal schwierig sein.
0: Ja, ich bin kein Sax-Fan eben, aber so ist es. Deswegen habe ich extra gesagt, eben Emmanuel Wilkins, also so Sax, mega.
1: So darf Saxophon
0: also
1: sein.
0: Ja. Wirklich. Ja. Und es ist nicht dieses Sax-wehende Vorhänge Softporno-Cast, sondern es ist wirklich pointiert, richtig technisch,
1: sophisticated.
0: Ja, genau. Absolut. Und es fügt sich ein, auch wenn es oben drauf liegt, aber es ist trotzdem
1: timeless.
0: Ja, na, und es ist richtig. Richtig.
1: Habe ich wieder, nicht gekannt.
0: Wieder stolz
1: Vielen
0: drauf,
1: Dank.
0: dass Shai Maestro aus Israel im gleichen Jahr geboren ist wie ich. Ja.
1: It was a very good year.
0: Ja.
1: 1987. Ich darf nochmal.
0: Ja, logisch.
1: Clubs. Also ich glaube, dass in die 80er einfach wahnsinnig viel entstanden ist, egal. Disco. Du bist einfach Freitag, Samstag, aber egal, ob es in Italien war, Italo-Disco, 87, 80s, massive. Und du bist halt einfach in die Disco gegangen. Du hast dich hübsch angezogen,

0: Und es war Disco-Time. Ja, und da bist du halt nicht in den Club gegangen, sondern du bist halt wirklich in die Disco gegangen. Und jeder hat halt gesagt, das Hotel hat ein Disco. Alles war Disco.
1: So wie du heute angezogen bist.
0: Weil ich wahrscheinlich ein Konklubettiker bin.
1: Ja, aber für mich schreit schon ein bisschen Disco.
0: Also Miami Vice in Miami Vice kommen, Und da sind wir lustigerweise in USA. Club Legendary, Studio 54. Kann man viel erzählen dazu. Größter Club in New York. Wer war nicht dort? Wer hat nicht dort gespielt? Im Begriff der Disco gibt es viel mehr dazu. Und da hat es ein DJ gegeben. Larry Devon. Legend. Yes. Was hat das mit 1987 zu tun? Hubert Singers. Der Georg sucht gerade das Lied, weil ich organisatorisch ihm leider nicht gesagt habe, welche Nummer ich jetzt spiele. Ich darf es jetzt wiederholen. Es sind die Hubert Singers. Stand on the Word in der Larry Devon Version. Wieso 1987? Weil Studio 54 hat 1987 geschlossen. Und Larry Levin hat ein Set gespielt, das gibt es immer nur live, ich glaube, es geht 23 Stunden ungefähr.
1: Closing
0: Marathon-Set von ihm, es gibt Setlist dazu, es ist anscheinend aus der Disco-Ära eines der genialsten Sets, weil er hat am Anfang genauso gut gespielt, nur nach 22 Stunden noch. Also großartige Geschichte.
1: Ja, Larry Levin,
0: halt, gell? Also halt Godfather of Disco, Legend. Ja. Gell? Ja. Und we're talking America, we're talking Gospel. Und er hat einfach wahnsinnig gern Disco-Elemente aus dem Gospel verwendet. Und da gibt es die Hubert Singers mit Stand on the Word und Ike Ganzelhaut heute noch. Ich liebe ihn für diesen Song. Falls auch auf, auch wenn es das Ende des Studio 54 war, aber es ist einfach eine zeitlose, großartige Nummer. Stand on the Word, the Hubert Singers.

0: If That Good Lord Worked, also in 1987. Studio 54. Larry Niven, thank you for the music.
1: Ja, gibt schon brutal viele so Gospel-Nummern, die, also wo es auch voll um Gott geht, gell? Das sind einfach diese Songs aus der Kirche, wo dann House-Tracks draus gemacht worden sind und dann irgendwann sitzt da, hörst du den Text an und denkst so, Praise the Lord.
0: Ja.
1: Ja.
0: Amen.
1: Amen, amen.
0: Hey man.
1: Hey man, amen.
0: 1987.
1: Ja. Wenn wir schon bei der Kirche sind, bin wieder dort angekommen, wo leider 1987 eine Legende von uns gegangen ist. Und zwar wirklich Hardcore-Legende. Jaco Pastorius. Also man sagt, er ist einer der most influential Bass Players of all time. Er hat eigentlich Zeit seines Lebens immer mit einem fretless Bass gespielt. Also normalerweise hat man auf einem Bass Bünde, aber bei einem fretless hat man das nicht. Und deswegen, also es ist eigentlich wie beim Cello oder wie beim Upright Bass, wird dann so gespielt, ist ein bisschen anspruchsvoller, aber man kann auch technisch noch mehr damit machen und er hat auf jeden Fall für die Zeit die Bassgitarre so benutzt, dass das extrem influential war für später. Also wenn man sich das anhört, dann hört man auch, also Leute, die jetzt noch spielen, wie das ist also Bass.
0: Also ich kann sagen, Thundercat ist, he was inspired.
1: Ja, auf jeden Fall. Victor Wooten, einer, also der einfach auch technisch extrem krass ist und so, und du hörst einfach so Stilmittel von Jaco Pastorius, hörst du heute noch. Und deswegen habe ich einen Track ausgesucht, wo man wirklich so die Bass Skills hört. Portrait of Tracy.
0: Jaco. Nice choice.
1: Pastorius. Ja, mach das einmal mit dem Bass.

0: reiner Bass-Show-Off. Und
1: schön.
0: Vor allem das Ding ist halt, was ich finde, ist, er ist zwar 87 gestorben, aber das Ding ist vor 1976. Und also so in meinem Kopf so 1976, das ist jetzt für mich so lang her, ja. Und so ein Sound 1976 zu machen, verstehe, warum das so für Jazz,
1: so
0: Bass oder
1: hat.
0: einfach generell Bass. Also wahrscheinlich, wenn du mit Flea von den Chili Peppers oder Victor Wooten, egal wer es ist und was sie jetzt für einen Sound machen und du redest mit ihnen, dann sagen die zu 100%, ja, dass die
1: 100
0: Jacob Pastorius, ja, rauf und runter, ja, gehört haben. Ja. Und es ist einfach es ist geil.
1: Ja. Das hat, er hat einfach eine extrem große Liebe zu seinem Instrument. Ja, gell? Wenn man zum Beispiel bei Prince auch gehabt, also es gibt, wir haben zum Beispiel Phil Collins, Drummer, Klischees, aber es gibt einfach Menschen, die so einen Bezug zu ihrem Instrument haben, gell? Und bei ihm merkst du dann einfach auch, Best Friend is my bass.
0: So.
1: 1987 habe ich einen Autoradio gewonnen.
0: Autoradio gewonnen?
1: Ja.
0: Okay.
1: Ja, lustige Geschichte.
0: Also man hat damals aber schon Autoradios gehabt.
1: Es gab schon Autos.
0: Ja. Ja, na, ja, ja.
1: Keine E-Autos, aber es gab schon Autos. Ja. Und
0: halb es Engländer. Hat E-Autos damals schon gegeben, by the way. Lobby. Hat E-Autos gekillt. Aber ja, klar.
1: Das muss ich mir aufschreiben, weil dann kann ich sagen, ich habe heute wieder was gelernt.
0: Ja. Unnötiges Wissen 2.0 hier bei Funkstube Strictly 19, mit dem Motto 1976 von Tom und Georg.
1: 76?
0: 87, ja.
1: Das ging schnell. Ja. Damals habe ich noch keinen Autoradio
0: gewonnen.
1: Da
0: bin ich gleich mal fast 10 Jahre älter. So.
1: Back to the story. Halber Engländer, es war für mich nicht zu vermeiden, in den 80er Jahren auch Stock, Aitken und Waterman mitzuerleben. Von Kylie Minogue bis Rick Astley und wie sie alle heißen. Berechtigt, schöner 80s Pop, gell? Ich habe immer so gemeint, ich bin so ein Einzelschicksal und habe zugegeben, dass mir Rick Astley gefällt, also Lieblingsschwiegersohn aller Mütter in England, glaube ich, heute noch. Ö3.
0: Spielt wahrscheinlich immer noch.
1: Macht noch Konzerte.
0: Ja.
1: Schaut noch gleich aus.
0: Ja.
1: Nicht mehr so schön, aber schaut noch gleich aus und Stimme nach wie vor gut, was ich so höre. Aber die Story war die.
0: Müsste groß. Auch ein paar Jahre auf dem Buckel haben.
1: Der ist sicher jünger als
0: ich. Ja.
1: Nein, älter wahrscheinlich oder gleich alt. Ja. Aber reden wir nicht über das Alter. Lustige Geschichte, großer Radiosender in Österreich hat damals so ein Quizformat gehabt. Ich spiele eine Nummer rückwärts und der, der sie erratet und als erster anruft, gewinnt etwas. Dame spielt eine Platte rückwärts und es war genau die nächste Nummer, die ich jetzt spielen darf und ich habe es halt einfach erkannt, weil ich...
0: Du hast angerufen.
1: Ich habe angerufen.
0: Und ich denke immer, wer ruft dann beim Radio? Also bei
1: solchen Gewinnspielen. Das war damals aber normal, weil wir waren Generation Radio. Aber
0: ich habe auch bei Tom Toro angerufen. Ja. Ich habe eine Detektivurkunde gewonnen und ein Buch.
1: Okay, gut. Also ich bin mit Autoradio richtig gut weggekommen in der Folge. Aber es ist lustig, aber das, dass ich dann wirklich der Erste war, der das halt erkannt hat und für mich war es klar, nach 10 Sekunden, ja, das ist Rick Astley.
0: Komm, wir sagen jetzt, was für Radio war's
1: E3. E3. Ja, logisch war es E3. Und dann war es so, dass ich nicht live auf Sendung war, das hat es damals nicht so gegeben, aber dann hat es geheißen. Und der Gewinner des Werbung, Autoradios ist Thomas Eidler aus Ilx. Und ich habe das noch auf Kassette, ich spiele es dir mal vor. Ich habe es halt leider nicht gefunden.
0: Ja.
1: Ich freue mich auf Rick Astley, ein Klassiker der 80er, 1987. Viel Spaß damit an alle Schwiegermütter.
0: Never gonna give you up.

0: Sei unterschwellig.
1: Also eines kann ich dir schon sagen. I never gonna give you up, Thomas.
0: Ja, ja. Also ich werde dich auch nicht verlassen, Georg. Ja. Außer du haust jetzt mit der letzten Nummer.
1: Nein.
0: Nein, das würde ich nie. Nein. Würde ich nie.
1: Wir sind am Ende unserer wunderschönen Zeitreise in das Jahr 1987 angelangt. Thomas Eichleich, Georg Waldmüller. Herrlich. Nochmal sehr dankbar für dieses Thema. Wir machen Sneak Peek. Das nächste Mal machen wir das Geburtsjahr vom Thomas. Und ich glaube, dass wir uns vielleicht, dass ich mir vielleicht ein bisschen härter tue. Es ist ja doch nochmal.
0: Nein, wir sehen, du wirst die Box aufmachen und es wird gleich gehen wie heute. Also.
1: Die Büchse der Pandora.
0: Ja.
1: Ja. Schauen wir. Aber das wird auf jeden Fall, es ist sehr cool und kann man nur empfehlen, sich mit einem Jahr zu beschäftigen und vielleicht auch ein bisschen tiefer reinzugehen, als nur die Google Search Best Tracks von 1987, weil dann kommt halt auch Never Gonna Give You Up daher, was nicht heißen soll, dass es schlecht ist oder so, aber es gibt halt noch darüber hinaus.
0: Die Welt war größer.
1: Genau. Und was ich noch gefunden habe, eben, es ist das Entstehungsjahr von Nirvana und Green Day. Green Day heute oder das, was sie dann in den 2000er Jahren produziert haben, das hat mir nimmer abgeholt. Aber zum Beispiel die Dookie war unfassbar. Und ich sehe mich noch, wie das Albumcover, das war so wie ein wie diese Ali Mitgutsch Wimmelbilder. Und was du auf diesem Cover alles gefunden hast, also wirklich sehr geil. Und der Sound war auch ganz anders, als er jetzt ist. Und einfach mehr independent und nicht so poppig. Erstens einmal dazu, gell? Also Green Day damals richtig gut. Und dann hat es da noch so eine wunderbare Grunge-Band gegeben, Nirvana. Und ich bin großer Nirvana-Fan.
0: Und beide 87 gegründet.
1: Beide 87 gegründet, ja.
0: Nice. Genau.
1: Ja. Und bin irrsinniger Nirvana-Fan, aber ich habe mir gedacht, es ist ein bisschen too obvious, Nirvana direkt zu spielen. Also für die Leute da draußen, wenn man sich Nirvana mal reinziehen will, wer es nicht kennt, dann sollte man sich einfach einmal Nirvana Unplugged, MTV, egal wie prall Kurt Cobain ist, reinziehen. Aber es ist wirklich sensationell und auch Musikgeschichte geprägt einfach. Und aber ich habe was anderes mitgemacht.
0: Ich bin neugierig. Ja.
1: Und zwar, du weißt, ich bin, also Jazz
0: ist ein Thema.
1: Ist ein Thema. Und du weißt, ich bin Robert Glasper-Fan. Da habe ich sicher schon eine Radioshow gespielt.
0: Ja. Ja. Und, da gibt es Lieder von ihm, die uns sehr intensiv verbinden, glaube ich. Das kann man so sagen.
1: Und wir entlassen euch heute in diesen Abend, sagen Dankeschön, mit dem letzten Track, mit einer Interpretation von Robert Glasper, Experiment, Black Radio ist das Album und er hat eine Version von Smells Like Teen Spirit
0: in der
1: Jazz Version und es ist richtig, richtig gut.
0: Also bevor wir sie hören, Georg, schön war's. Ich mag dein Geburtsjahr. Ich habe gar nicht gewusst, dass ich dein Geburtsjahr so gern mag.
1: Ja, ich hoffe, ich mag deines auch so sehr, wie du meinst.
0: Aber ich bin guter Dinge. Und Shoutout an alle, die uns zugehört haben. Merci und schönes Ende mit Robert Glasper.
1: Danke, Georg. Bis zum
0: See you soon.
1: Nächsten Mal. 4. Samstag im
0: Monat.
1: Ciao.

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0: Hallo und herzlich willkommen zur Sommerausgabe von Musik aus dem Briefkasten. Der Sommer ist heiß, der Briefkasten ist voll und wir bringen euch wieder freshen Sound direkt in eure Köpfe. Viel Spaß beim Zuhören!

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Und denkt daran, diese Sendung lebt von euch. 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